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0: Olivia Dien wird so easy da auf SRF-Virus. Guten Morgen, Freitag, der 19. Juni. Ich bin einfach fucking müde, etwa so 3-4 Stunden gepennt, aber ey, immerhin hat es sich gelohnt. Yes! Gestern gewonnen gegen Bosnien, 4-1. Hoffe, ihr habt auch geschaut. Es ist 6 Uhr, guten Morgen.
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0: Wir nehmen jetzt aber noch ein bisschen chillig und stehen auf mit den Hits von heute Morgen. Killer von der Alva Alibi. Kennen wir aus dem Female Music Special da auf Virus. Ripple for Good Neighbors. Und noch mehr Musik aus der Schweiz in einer halben Stunde.

Schön, stehen wir zusammen auf und starten richtig Wochenende. Es wird heute wieder richtig heiß. Bis zu 32, 33 Grad. Momentan noch so 16 bis 18 Grad.

0: Von der Anne-Marie. Guten Morgen, es ist 12 bis 6 Uhr, Freitag, das heisst.
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0: Von diesem Song kennen wir sie.
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0: Zürcher Hip-Hop-Duo El Loco und Trini. Heute ist ihr neues Album Pandora rausgekommen. Und gestern am Nachmittag waren sie live bei uns. Wir haben darüber geschwätzt. Die zwei sie fragen sich noch oft, was passiert eigentlich, wenn viele Träume schon in Erfüllung gegangen sind?
3: Es verändert sich halt ein bisschen der Blickwinkel. Es ist so, wir haben angefangen mit einer Passion. Wir haben das gejagt. Irgendwann dann auf dem Weg haben wir angefangen, die Meilensteine jagen einfach und sind einfach wie eben extra Meilen, rennen, erreichen, abhökeln und weiter. So bis irgendwie alles, ja, gefühlt die zwei Jahre oder so, wir dann alles irgendwie einmal dürfen machen, was wir auch mega dankbar gewesen sind, aber ich glaube, wenn du so in diesem Drive bist, dann gibt es halt wie nicht mehr viel in dem Land, wo es dann ja noch zu holen gibt. Natürlich gibt es noch kleine Sachen, die wir nicht haben oder noch nicht haben. Aber ich glaube, was wir gefunden haben, ist so, dass der Weg wieder zu uns und wieder zu dieser Passion zurück. Und ich glaube, dass das der grösste Meilenstein ist, dass wir wieder zurück zu uns gefunden haben, jetzt auch auf dem Album und auch in Zukunft. So, wir wissen, wir machen Musik aus dem Herz, egal wie das wo landet. Ja. Natürlich, wir sind immer froh um jede gute Chartplatzierung, um jede Platte, um jeden Auftritt sind wir unglaublich dankbar. Aber ich glaube, so Passion und das Herz, dort hin wieder finden, ist so jetzt gerade ein mega schöner Moment.
0: Und der Trini sieht noch längstens nicht alles erreicht.
4: Ich glaube, uns geht es jetzt einfach um die Moment. Wir wollen die Momente catchen und geniessen und weiter im Moment zusammen erleben. Ich glaube, das ist das.
0: Auf dem neuen Album hört man so die Weiterentwicklung, also weniger den Weg nach oben, sondern man hat die Frage, was kommt nach dem Erfolg? Wir geben uns den ersten Vorgeschmack vom neuen Album. Das ist «Omalay» vom El Loco und Trini. Heute frisch rausgekommen.

0: Traumalei vom Ello Contrini. Kommt von ihrem neuen Album Pandora, das haben sie heute gedroppt. Und darauf geht es nicht nur um Erfolg und neue Ziele, sondern um die Herkunft und ihre Heimat. Für die zwei spielt das Zürcher Quartier Wiedeke da wirklich eine wichtige Rolle, haben sie uns gestern im Interview erzählt.
1: Ich könnte maximal einen Monat irgendwo weg sein.
2: Ein Monat ohne Wiedeke geht.
1: Muss ich wieder zurück, ja.
2: Es kommt darauf an, keine Ahnung, also wenn ich irgendwo in Italien oder Spanien bin, dann vermisse ich Wiedeke extrem. Ja, es kommt immer ein bisschen auf den Ort drauf an.
0: Das bedeutet Sinn, also wirklich, eigentlich...
2: Ist ein magischer Ort. Ja. Oder es hat sich entwickelt zu einem magischen Ort, ja.
0: Oh, noch herzig. Der Ello Contrini mit ihrem neuen Album Pandora. Das gibt es seit heute. Gestern Nachmittag waren sie live bei uns.

0: frisch in der SRF Heroes Playlist. Ist auch eines von seinen neuesten Songs vom Schweizer Musiker Usually Modest, Insecure. Hoffe, dass ihr gut aufgestanden habt. Es ist 6:30 morgen zusammen. Wir schauen noch raus. Das Wichtigste, was abgeht auf der Welt, das weiss Corinna Heinzmann aus dem SRF Newsroom.
1: Nachrichtencheck. Das geplante Treffen heute zwischen den USA und dem Iran auf dem Bürgerstock ist abgesagt. Das teilte das Schweizer Außendepartement mit. Ob und wie es mit den Verhandlungen zwischen den USA und dem Iran weitergeht, ist unklar. In der Nacht teilten die USA mit, dass Vizepräsident J.D. Vance nicht wie geplant in die Schweiz reisen werde. Die EU verlängert ihre Sanktionen gegen Russland. Und zwar zum ersten Mal um ein ganzes Jahr und nicht wie bisher um 6 Monate. Früher hatte der ehemalige Regierungschef von Ungarn, Viktor Orban, einjährige Sanktionen jeweils blockiert. Der neue ungarische Regierungschef Peter Mocsor gilt jedoch als russlandkritischer. In einer Nachwahl für das britische Parlament ist der Labour-Politiker Andy Burnham gewählt worden. Der 56-Jährige gilt als möglicher Herausforderer von Premierminister Keir Starmer. Im Parlament kann er Starmer in eine Führungswahl zwingen und, wenn er Erfolg hat, neuer Premierminister werden.
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0: Egal wie lange du gepennt hast wegen dem Match gestern Abend, wach bleiben hat sich definitiv gelohnt. Hier nehmen wir es gechillt, der Start ins Wochenende. Wir haben um die 20 Grad, es wird heute wieder über 30 Grad. Mein Name ist Younes Sagara.

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0: Natasha Bedingfield, Unwritten, Hits When We Were Kids. 2 Minuten, dann ist es 4:07, guten Morgen. Wann war das letzte Mal, wo ihr nicht an eurem gewohnten Arbeitsplatz arbeiten müsst? Es ist ja nicht nur und Hilfe und Anschluss, sondern es macht auch mal ein bisschen Spass, so ein bisschen frischer Wind und so. SRF-Virus wechselt heute am Nachmittag auch den Arbeitsplatz.
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0: Und zwar gehen wir auf Appenzell als kantonales Turnfest. Das startet dort heute und ja, wir sind vor Ort mit unserem Sendebüssli, machen wir Live-Radio bis um 7 Uhr am Abend. Anita ist eine leidenschaftliche Turnerin und sagt ein Klischee, mit dem sie gerne wieder kämpfen, wenn sie so Events haben.
2: Ein Klischee, das Leute immer sagen, ist natürlich, dass Leute vom Turnverein nur zum Saufen an die Turnfest gehen. Und das stimmt wirklich nicht. Also wir trainieren hart das ganze Jahr immer durch, dass wir an diesen Turnfesten performen können. Und wir wollen auch gute Leistung abrufen. Aber natürlich, das Fest ist ja auch schon in einem Turnfest noch inbegriffen. Darauf freut man sich natürlich dann schon auch.
0: Ja, Party machen gehört auch ein bisschen dazu, aber eben nicht nur, meint Anita.
2: Egal, wo man hingeht in der Schweiz, dass man immer wieder Vereine sieht, wo man immer wieder antrifft. Die Leute kennt man eigentlich nur von Turnfest, wenn man schon lange dabei ist wie ich. Und da sieht man sich einfach einmal im Jahr irgendwo in der Schweiz. Kann die auch anführen, kann die anderen Vereine schauen, kann auch Vereine schauen, die in irgendeiner Disziplin zum Beispiel Schweizer Meister sind oder so.
0: Heute ab der 2 senden wir live vom kantonalen Appenzeller Turnfest. Ja, und schauen wir mal, was die dort so drauf haben.
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0: Musik aus der Schweiz zum Wachwerden, Herzlast von der Milune. Freitagmorgen. Hoffe, ihr habt gut gepennt heute. Wir haben schon um die 20 Grad. Es wird auch heute wieder bis zu 35 Grad. Jetzt ist es 7.
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0: You seem pretty sad for a girl so in love. Yep, so lang ist der Titel vom neuen Album von Olivia Rodrigo. Seit einer Woche aus und kennen wir es gar nicht so von ihr. Ist aber auch ein Album, das so in zwei Hälften geteilt ist. You seem pretty sad. Und die andere Hälfte wäre Girl So in Love. Wie kommt das an? Unser Musikmann, der Timo, meint.
2: Die grosse Wendung, die ist gar nicht einmal so gross. Es ist nämlich sehr ein fliessender Übergang. Man kann sich die zwei Hälften auch mehr so ein bisschen einfach ideologisch vorstellen. Irgendwann geht es so ein bisschen ganz seicht und unbemerkt von Mimimi zu Yeah, Yeah, Yeah. Und das, der Warp, den es so gibt, der kommt so schön fliessend, dass es einem gerade ein bisschen den Ärmel reinnimmt.
0: Geil erklärt. Von Mimimi zu Yeah, Yeah, Yeah. Das ist Olivia Rodrigo mit Stupid Song. Guten Morgen.

0: Macy Peters, oh god damn, not another rockstar. Guten Freitagmorgen, es ist 13 ab 7.
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0: Naomi Astera heisst sie, die diese Woche bei uns im Female Music Special war. Die Luzerner Sängerin verbindet Soul, R&B und auch Pop. Ist vor ein paar Jahren vom Blick entdeckt worden und heute baut sie sich aber gäng wie mehr ihre eigene Karriere auf.
2: Hi, das war etwa vor 8 Jahren. Da war ich mit ein paar Friends in Davos gewesen, am Skifahren. Und die Jatzhütte hatte damals irgendein Jubiläum gehabt und er hat dort auf einer kleinen Bühne performt. Und wir waren auch dabei gewesen, jetzt nicht unbedingt wegen ihm, aber halt in der Nähe von der Bühne. Und dann hat es einen Moment gegeben, wo er ein paar Leute auf die Bühne geholt hat, unter anderem mich, und hat gefragt, ob ich singen könnte und ob ich Lust habe, etwas vorzusingen. Und das habe ich dann gemacht. Stay von der Rihanna.
0: Und von dieser Begegnung ist schon mittlerweile viel mehr geworden als nur ein Zufall.
2: Es ist eigentlich mega eine professionelle Beziehung, die wir zueinander haben. Wir hören uns so einmal im Jahr, würde ich sagen. Aber ich finde es mega schön, dass er bei so speziellen Ereignissen wie zum Beispiel Swiss Music Awards wieder an mich denkt.
0: Die Naomi Astera. Die Woche im Female Music Special gibt es für euch auch zum Nachlesen auf unserer Webseite auf srfvirus.ch. Da hören wir sie jetzt mit «Fading Dreams».

0: Fading Dreams von der Naomi Astera aus Luzern. Die Woche im Female Music Special gewesen. Gibt's für euch auf srfvirus.ch. Und, ja, für die, die es schon mal live erlebt haben, man merkt schnell, da steckt nicht nur eine richtig starke Stimme dahinter, sondern auch eine klare Haltung.
1: Meine Musik bedeutet mir eigentlich alles. Also ich singe, seit ich klein bin. Ich habe das so ein bisschen von meiner Mami dürfen übernehmen, ihre Leidenschaft. Und ich möchte wie so ein bisschen den Leuten weitergeben, dass sie einfach sollen an sich glauben und frei sein. Also ich singe ja vor allem über Themen wie auch Freiheit und für sich selber einstehen, zu sich selber finden, Themen wie Frauenfreundschaft oder feministische Sachen. Und das gebe ich mega, mega gerne weiter.
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0: Schweizer Musikerin Jamila Silverlining haben wir da gehört. Am Sonntag, 12. Juli, spielt sie das Konzert in der Seebadi zu Engi in Zürich. Hoffen, dass ihr gut am Verwachen. Es ist 19:30 und was schön noch abgeht auf der Welt, checken wir jetzt mit der Corinna Heinzmann aus dem Newsroom.
1: Nachrichtencheck. Das geplante Treffen heute zwischen den USA und dem Iran auf dem Birkenstock ist abgesagt. Das teilte das Schweizer Außendepartement mit. Ob und wie es mit den Verhandlungen zwischen den USA und dem Iran weitergeht, ist ungewiss. In der Nacht teilten die USA mit, dass Vizepräsident J.D. Vance nicht wie geplant in die Schweiz reisen werde. Die EU verlängert ihre Sanktionen gegen Russland. Und zwar zum ersten Mal um ein ganzes Jahr und nicht wie bisher um 6 Monate. Früher hatte der ehemalige Regierungschef von Ungarn, Viktor Orban, einjährige Sanktionen jeweils blockiert. Der neue ungarische Regierungschef Peter Modzsor gilt jedoch als Russland kritischer. In einer Nachwahl für das britische Parlament ist der Labour-Politiker Andy Burnham gewählt worden. Der 56-Jährige gilt als möglicher Herausforderer von Premierminister Keir Starmer. Gemäß unserem Großbritannien-Korrespondent hat Burnham gute Chancen, neuer Premierminister zu werden und Keir Starmer abzulösen.
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0: Noch das letzte Mal etwas gewinnen die Woche, das könnt ihr jetzt gerade wieder nach 3 Songs im Krüsi-Musik. Die schnellste Person, die herausfindet, welchen Song wir heute Morgen suchen, gewinnt einen Gutschein fürs Velo.

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2: Richtig religiös unterwegs ist sie auf diesem Song. Die Carol G. S91, also S91 heisst der Song. Ist einfach ein Psalm. Guten Freitagmorgen zusammen. Ready zum Abräumen. Es ist 20 vor 8.
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2: Wer weiss, welches Lied wir heute suchen und direkt auf WhatsApp die richtige Antwort schickt auf 079 909 1333. Gewinnt mit ein bisschen Glück ein Velogutschein.

0: Leona Lewis, Bleeding Love. Und am schnellsten herausgefunden hat das heute Morgen der Hüri aus Luzern, der gerade im Auto unterwegs ist. Guten Morgen.
1: Guten Morgen, Jonas. Hallo.
0: Auf dem Weg arbeiten, in dem Fall.
1: Ja, richtig, leider ja.
0: Aber dafür gleich Wochenende.
1: Auf jeden Fall, ja. Freitag ist immer ein guter Tag.
0: Wie war so deine Nacht? Pennst du jetzt Abend mit Fenster offen oder zu, wenn es so heiß ist?
1: Ja, ich habe es auf Kitty gelassen. Haben das Baby, die haben wir noch aufpassen.
0: Ah ja, genau, fair, das ist fair.
1: Ist okay.
0: Schon. Ich habe ein kleines Ding mit so Muckenstich die ganze Zeit. Ich struggle ja, genau, die Nacht. Aber ja, danke, bin da ein bisschen Tipps am Einsammeln.
1: Hey, ja, genau.
0: Und bist du auch ein bisschen länger wach geblieben wegen dem Match gestern?
1: Ja, ich bin da voll dabei eigentlich. Jetzt mit der WM. Die Schweiz hat können wir machen, in den letzten 20 Minuten.
0: Ja, wie hast du gefunden?
1: Ja, am Anfang nicht langweilig, aber dann die zweite Halbzeit, gar kein Schluss ist abgegangen.
0: Gell, irgendwie so ab der 70. Minute bin ich so gewesen, ah, jetzt plötzlich macht es Spass zum Zuschauen.
1: Ja, man, Sambi Vargas hat das können regeln.
0: Richtig nice. Hey, ich wünsche dir ein schönes Wochenende und viel Spass mit dem Gutschein.
1: Danke. Wünsche ich dir auch fürs Weekend.
0: Danke. Ciao, Hüri.
1: Ja, tschüss.
0: Und für alle anderen. Ich sage ja nur, wer weiss, vielleicht gibt es heute Morgen noch mal etwas anderes zu gewinnen. Krüse Musik, das spielen wir auf jeden Fall am Montagmorgen wieder um die 20 vor 8.

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0: End of Beginning vom Joe. Guten Freitagmorgen, 19. Juni. Wir haben schon so 22 Grad und es wird nur hotter heute. Es ist die 8.
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0: Hotter nicht nur wegen dem Wetter, vor allem wegen der Hitze von heute Morgen, die wir zusammen hören in der nächsten halben Stunde. Skin and Bones von der Ray. Die ist im Fall einfach aus Appenzell, ihre grosse Papi oder so. Das ist immer wieder ein lustiger Effekt, den ich muss für holen. Last vom Burner Boy, wo dank der Zusammenarbeit mit der Shakira, die ja ihren WM-Song gerade wieder richtig abgeht. Und Feather von Sabrina Carpenter. Startet gut, richtig Wochenende. Das ist South Star. Miss you. Ich bin der Younes Sagara.

0: von der Ray. Eva Bacht ist es. Morgen zusammen. Dass der Virus hört, ist ja richtig nice, aber dass ihr so aufmerksam seid. Das WhatsApp ist einfach eine schnelle Runde abgestürzt.
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0: Immer wenn ihr diesen Song gehört von Bobby McFerrin. Und uns dann am schnellsten via WhatsApp eine Nachricht schickt auf 079909. 1333 gewinnt ihr einfach mal krasse Küchengeräte im Wert von mehreren tausend Franken. Meine Liste, die ist wirklich lang, was mir alles noch fehlt. Also Reiskocher, ich habe nicht mal einen Wasserkocher, Toaster, ein Mixer, der alles kann. Ach ja, also ich bin wirklich leicht jealous auf einen Tan aus Schaffhausen. Er hat heute Morgen am schnellsten sich gemeldet und somit gewonnen. Gratuliere, guten Morgen.
2: Guten Morgen, danke vielmals.
0: Richtig geil!
2: Ja, es gibt, freut mich gut. Ich bin gut bereit fürs Wochenende.
0: Ja, wirklich. Es gibt einen Food Processor, also so irgendein Ding, wo du einfach mal alles kannst drin rummixen.
2: Ah, super, danke vielmals.
0: Hey, und jetzt ist ja Freitag, wenn du zurückschaust auf deine Woche schnell. Wenn und bei was hast du so einen Moment gehabt, wo du so gewesen bist, hey, weißt du was, don't worry, be happy einfach.
2: Also ich hätte

0: noch die letzte Woche, wo ich auf meine Prüfung lerne. Also jetzt am Samstag von meiner Weiterbildung. Und eigentlich dort irgendwo während dem Lernen hätte ich jetzt gesagt,
1: es dass ich mir nicht chillt. So viel
0: Stress, ja. Genau, es liegt gechillt und drauf setze, ist gutes Wetter. Ja genau, eigentlich hat es perfekt gepasst.
1: Und alles kommt gut und somit hast du das mehr als verdient. Gratuliere, Tan.
0: Danke vielmals.
1: Und ein Happy Weekend.
0: Wünsche ich dir auch. Danke.
1: Ciao.
0: Tschüss.
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0: Femi mit Noble haben wir da gehört auf SRF Virus. Guten Freitagmorgen, es ist 8:30 Uhr. Zeit, dass wir noch rausschauen in die Welt, was so abgeht. Das machen wir mit der Corinna Heinzmann aus dem SRF Newsroom. Virus.
1: Nachrichtencheck. Das geplante Treffen heute zwischen den USA und dem Iran auf dem Birkenstock ist abgesagt. Das teilte das Schweizer Außendepartement mit. Die Gründe für die Absage sind unklar. Ebenso wie es nun mit den Verhandlungen zwischen den USA und dem Iran weitergeht. Die Schweiz stehe weiterhin bereit, heißt es vom Außendepartement. Eigentlich sollten gemäß der Absichtserklärung zwischen den USA und dem Iran auch im Libanon die Waffen schweigen. Die israelische Armee teilte nun jedoch mit, sie habe erneut Angriffe im Süden des Libanons durchgeführt, weil die Hisbollah-Miliz gegen die Waffenruhe verstoßen habe. Der Libanon meldet mindestens 15 Tote. In einer Nachwahl für das britische Parlament ist der Labour-Politiker Andy Burnham gewählt worden. Der 56-Jährige gilt als möglicher Herausforderer von Premierminister Keir Starmer. Gemäß unserem Großbritannien-Korrespondenten hat Burnham gute Chancen, neuer Premierminister zu werden und Keir Starmer abzulösen.
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0: Wir haben so 22 Grad, es wird wieder über 35 Grad und bleibt den ganzen Tag sonnig.

0: Drake. Das Wochenende fühlt sich so an, als wäre man wieder in der Schule, wenn man Virus lässt.
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0: Morgen zusammen, 2 Minuten, dann ist es 8:45. Und heute startet das Appenzeller Kantonal Turnfest. Das klingt auch lustig. SRF Virus ist schon rum. Es wird turnet. Wir machen Radio live vom Turnfest. Mit unserem Senderbüsschen sind wir vor Ort und ab der 2 dann live. Die Anita ist eine leidenschaftliche Turnerin und sie sagt, es ist vor allem so das Miteinander, das mega Spass macht.
2: Egal, wo man hingeht in der Schweiz, dass man immer wieder Vereine sieht, wo man immer wieder antrifft. Die Leute kennen wir eigentlich nur von Turnfest, wenn man schon lange dabei ist wie ich. Und da sieht man sich einfach einmal im Jahr irgendwo in der Schweiz. Kann die auch anführen, kann die anderen Vereine schauen, kann auch Vereine schauen, wo in irgendeiner Disziplin zum Beispiel Schweizer Meister sind oder so.
0: Also so ein Gemeinschaftsgefühl gibt es.
2: Und am Abend halt dann gleich das Fest einfach mit dem Turnverein zusammen. Da kommen so viele verschiedene Leute zusammen, die vielleicht sonst im Arbeitsleben oder im sonstigen Privatleben nicht wirklich viel miteinander zu tun haben. Aber der Sport, die Sportart verbindet einfach. Und ja, wo einfach alle zusammen nachher auf der Bank oben stehen am Abend und irgendein Lied singen und
0: dann am Schluss noch Party machen. Das gehört nämlich auch dazu. Und SRF Virus mit drin, heute und morgen am kantonalen Appenzeller Turnfest.
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0: Happy.
1: NF. Happy. Happy von NF. Jetzt habe ich es gerade vertäuschelt. Ah, guten Freitagmorgen. Es ist schon richtig heiß, mehr so 22 Grad. Und die Sonne scheint. Es ist jetzt 9 Uhr.
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1: Heute ein bisschen speziell alles. Ab der 2 sind die SRF-Virus nämlich live vom kantonalen Appenzeller Turnfest. Ich habe ehrlich gesagt keinen blassen Schimmer, was man unter einem Turnfest verstehen kann. Aber ja, die Krigi war selber mal Turnerin und weiss da, glaube ich, besser Bescheid.
3: Hey, ich habe jahrelang geturnt. Ich glaube, ich bin ausgestiegen, bevor die Turnfest so richtig verhängnisvoll geworden wären, weil ich mit 15 aufgehört habe.
1: Oh, bist du noch nie an einem gewesen?
3: Mal, ich habe es mitbekommen, aber halt so aus frühen Teen oder eher so ein bisschen kindlicher. Sprich, ich habe schon gewusst, ich bin gesoffen. Ich habe schon gewusst, ich bin Party gemacht. Ich habe einfach selber noch nicht mitgemacht.
1: Und turnt?
3: Das gehört schon auch dazu. Also durch den Tag durch macht man das, am Abend macht man halt Party. Das ist so ein bisschen, man kann sich vorstellen wie ein Festival mit Wettbewerb am Nachmittag.
1: Das ist irgendwie noch geil. Und es gibt einfach dort, was lässt man so für Musik in diesen... In seinem Turnfest.
3: Seid ihr Hundsverlochten etwas, Younes?
1: Ich glaube, ich habe das auch schon mal gehört, aber ich
3: Look, alles, nicht. Was an einer Hundsverlochten kann laufen, kann auch an einem Turnfest laufen. Dort läuft Musik zum Mitsingen, zum Mitgrölen. Zum Beispiel Charlotte von Hecht.
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1: Aber ist sicher ein Vibe.
3: Ist definitiv ein Vibe und könnten wir heute Morgen auch schon ein bisschen einläuten. Das wäre Option 1. Mm. Option 2 gehört auch ans Turnfest. Der DJ Antoine mit Mascherie.
1: Ja, da bin ich rum.
3: Also ihr merkt, wir haben Qual der Wahl von den geilen Turnfest-Songs. Gebt uns ein bisschen Vibes in das Studio und ich in Büros.
1: Das 1 für Hecht und das 2 für den DJ Antoine auf WhatsApp 079 909 13 33.
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0: zum einen Hecht mit Charlotta. Und ja, ich hätte jetzt gesagt, du hättest schon einen Tag genommen als Mascherie vom DJ Antoine.
1: Ja, mal.
0: Schon,
1: ich muss schon sagen, ich finde, bei Charlotta kann man schon geil mitsingen. Ich wüsste sogar noch ein Tänzchen dazu, aber das zeige ich jetzt nicht.
0: Oh! Sie sagen, das wollte ich sehen.
1: Das ist sehr, sehr einfach. Aber das schauen wir nachher nicht schnell an. Ihr entscheidet weiter währenddem.
0: Entweder das 1 für Hecht oder das 2 für den DJ Antoine. Wie sieht es aktuell aus?
1: Hey, tatsächlich ist Hecht im Moment vor. Darum, die der Meinung von Younes sind, müssen jetzt noch ein bisschen Käse geben.
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0: Viertel ab 9 ist es und ihr habt entschieden.
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3: Was für eine Art und Weise, ein Hitbattle aufzukehren.
0: Ich hätte jetzt wirklich den noch gern gelassen. Wir haben heute Morgen die zwei zur Auswahl gehabt.
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0: Charlotte von Hecht und der ist wirklich besser angekommen in der Virus-Community, kriege ich.
3: Ja, definitiv. man muss halt auch sagen, es ist halt schon ein Song, der gehört an ein Turnfest, der gehört an einen Hundsverlachten. Der Thomas aus unserer Community hat auch gerade geschrieben, Hundsverlachten, herrlich, wunderbar, sagen wir es nochmal. Für alle die, die es nicht wissen, das sind so ein bisschen die Feste im Hinterland.
0: Dort sind wir nämlich heute am Nachmittag. Ja. Am Appenzauer Kantonal Turnfest. Aber dort läuft auch so Sound.
3: Ja.
0: Der da auch.
3: Ja, ey, alles, was man mitsingen kann.
0: All I want is you, you're my cherry. Also gut, denn ich kann jetzt bei Charlotte nicht so gut mitsingen, aber wir üben es gerade.
3: Wir üben. Ja.
0: Charlotte von Hecht. Hört man heute Abend vielleicht auch am Appenzauer Turnfest.

0: Suzuki mit Backseat. Da fässt ein Virus. Hoffen wir einen guten Freitagmorgen. Und wir schauen noch raus, was auf der Welt so abgeht. Das Wichtigste wissen die im SRF Newsroom. Virus.
1: Nachrichtencheck. Die Nachrichten von SRF um 9:30 mit Corinna Heinzmann. Am Mittwoch haben die USA und der Iran das Rahmenabkommen über ein Ende des Krieges unterzeichnet. Die vertieften Verhandlungen dazu lassen nun aber auf sich warten. Das geplante Treffen heute auf dem Birkenstock ist abgesagt. Das hat das Schweizer Außendepartement mitgeteilt. Die Schweiz stehe aber weiterhin bereit. Die Vorbereitungen auf dem Birkenstock gingen weiter. Schon zuvor hatte die US-Regierung mitgeteilt, dass US-Vizepräsident J.D. Vance die Reise in die Schweiz nicht angetreten hat. Für die Verzögerungen könne es mehrere Gründe geben, sagt Auslandredaktor Philipp Scholkmann.
2: Vance ließ durchblicken, es gebe unter anderem logistische Schwierigkeiten auf der iranischen Seite, so sagte er. Es könnten aber auch politische Gründe sein. Die Nachrichtenagentur AP spekuliert, dass die iranische Seite ein Zeichen des Protests setzen wolle, weil die israelischen Angriffe auf Libanon nicht aufgehört hätten. AP beruft sich dabei auf eine entsprechende Meldung des arabischen Nachrichtensenders Al-Mayadin, der dem Iran nahesteht. Das ist aber alles unbestätigt,
1: sagt Philipp Scholkmann. Und damit schauen wir gleich in den Libanon. Eigentlich sollten gemäß der Absichtserklärung zwischen den USA und dem Iran auch dort die Waffen schweigen. Die israelische Armee teilte nun jedoch mit, sie habe erneut Angriffe im Süden des Libanons durchgeführt, weil die Hisbollah-Miliz immer wieder gegen die Waffenruhe verstoße. Aus dem Libanon heißt es, bei den israelischen Angriffen seien mindestens 15 Menschen getötet worden. Das berichtet die staatliche Nachrichtenagentur. Dann noch zu was ganz anderem. Die reichsten 10% der Weltbevölkerung verursachen allein durch ihren Konsum Umweltschäden in Billionenhöhe. Das haben Forschende der Universitäten Leiden und Oxford berechnet. Sie schätzen, dass die Top 10% jedes Jahr Umweltschäden zwischen 1,7 und 5,8 Billionen US-Dollar verursachen. Zum Beispiel, indem sie häufiger Fleisch essen, häufiger fliegen oder große Autos besitzen. Die Forschenden fordern, dass die Verursacherinnen und Verursacher der Umweltschäden stärker in die Pflicht genommen werden, zum Beispiel durch eine Umweltsteuer.
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0: Geniesset den Freitagmorgen auf SRF Virus. Stau mich auf vom Zartmann. Mein Name ist Younes Sagara.

0: December mit Home Wrecker. 4. vor 10. Wunderschönen guten Morgen. Ich hoffe, ihr seid gut gestartet heute. Kongo gegen Portugal. Was für ein Match.
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0: Einfach 1-1, also wirklich eine richtige Sensation und die Emotionen, die waren wild gewesen.
2: Ich habe es nicht
0: mitbekommen. Schaust nicht so Fußball?
2: Ich oute mich da als Person, die eben wirklich zu wenig Ahnung hat von dieser WM. Aber du, ja, anyways, ich lasse mich gerne von dir in die Welt mitnehmen.
0: Ich habe auch keine Ahnung von Fußball, aber ich bin gerne im WM-Fieber.
2: Auch sehr fair.
0: Ja, und es war schon crazy gewesen. Also, schau, gut nachdem der Match fertig war, haben die kongolesischen Fans richtig Party gemacht, auch bei uns im SRF-Studio. Unverständlich, meine, gegen den klaren Favorit Portugal ein Unentschieden rauszuholen, das ist schon eine richtige leidenschaftliche Leistung.
2: Und das, so hat es gedacht, dann, bei uns, in unserem Haus.
0: Ja, in unserem Haus. Schön. das. Ja, und weil sie so gekämpft haben, fühlt sich das 1-1 für viele Fans auch schon fast so an, als hätte einfach Kongo gewonnen.
2: Ja, verstehe ich.
0: Viel Stolz und Emotionen und Gänsehautmomente hat es gegeben während dem Match zwischen Portugal und Kongo.
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0: Keine Tränen von der Bad Moms J. Guten Freitagmorgen, schon 22 Grad haben wir und es hittet recht, es war 10 Uhr.
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0: Endlich wieder meine Lieblingszeit. Wir hören neue Sound auf SRF Virus. Heute mit unserer Musik-Queen, Timo Meier.
2: Oh, es ist wieder so wie Kinder.
0: Hoi!
2: Ich freue mich. Hallo!
0: Auch noch ein bisschen müde vom Schweizer Match gestern Abend.
2: Ja, mega grauenhaft. Ich habe gezittert und biberet, wie wild.
0: Also in dem Fall jetzt auch im WM-Fieber angekommen?
2: Nein, voll nicht. Voll nicht. Also ich habe es wirklich, ich habe es so auf einem Public-Viewing-Bildschirm, wo 200 Meter von mir entfernt. Ich habe nur einmal so gehört und die Leute schreien und dann habe ich gewusst, gut, es läuft.
0: Fair.
2: Aber das ist etwa mein Investment in die WM das Jahr.
0: Zum Glück hast du aber dafür mehr Ahnung von der Musik. Vielleicht schnell ein Wort für den New Music Friday heute.
2: Ein Wort?
0: Ja, wenn es wirst. Müssen beschreiben.
2: Fantastisch.
0: Fantastisch.
2: Fantastisch.
0: Nehmen wir. Und das dürfte in der nächsten Zeit noch für viel Gesprächsstoff in der Schweizer Rap-Szene sorgen. Das neue Lo Contrini-Album. Pandora heisst es. Es geht um Erfolg, um Heimat. Also viel weniger einfach so, yeah, wir sind geile Sachen.
2: Ja, also es hat schon auch so Passagen drauf. Ein bisschen, aber man kann schon sagen, es ist ein bisschen dezenter geworden. Es geht auch um andere Sachen jetzt.
0: Du hast uns auch mal mitgebracht vom Lo Contrini.

0: Musik aus Wiedeke, Locontrini, Omalei. Der Song, der ist heute frisch rausgekommen. Und jetzt nimmt mich also schon Wunder, was unser Musikmann, der Timo Meier, dazu macht.
1: Der Song hat jetzt schon auch gerade nach 20 Grad am 10 getönt, oder? Es hat gerade verdammt gepasst. Und ich muss auch sagen, Pandoras Album, das neu draussen ist von Locontrini, es ist eine rechte Reise. Es ist, man kann wirklich sagen, oder in meiner Auffassung nicht mehr, es war schon einfacher. Und zwar auf eine tolle Art, weil es hat auf dem Album einfach alles. Also es hat wirklich so die R&B-Nummer, es hat ein Featuring mit dem Stereolux, wo mir auf ewig wird das Trommelfell rausjagen, weil ich so laut muss hören. Und es hat aber auch recht spannende Kreuzungen von Genres. Und eine von diesen spannenden Kreuzungen habe ich dir auch noch mitgenommen. Und zwar, soll ich es gerade sagen?
0: Komm, mach
1: es. Es ist der Opening Tracker, heisst Pandora. Und macht euch bereit für einen Ritt?
0: Ein Ritt woher?
1: Mit dem Soundtrack. Jetzt wird es gerade deep.
0: Alright, alright. Von Melo Contrini. Pandora, so heisst das Album, das sie heute frisch gedroppt haben.

0: fette Moschpitz oder Filmmusik, irgendwie ist mir gerade beides durch den Kopf gegangen beim Hören.
1: Ach, es ist so fucking, es ist ein mieser Flow, es ist ein dreckiger Beat, man findet es doch jetzt einfach gut.
0: Zu welchem Genre würde man das jetzt herdingseln? In welche Schublade würde das reinkommen?
1: Ich glaube, man müsste jetzt eine Pandora-Schublade. Man müsste eine Box der Pandora machen für das. Aber ja, nein, es ist schwierig zu umschreiben und das macht es ja genau geil.
0: Pandora, so heisst das neue Album vom El Loco und Trini. Und sie waren ja gestern live bei uns gewesen und die Mira Weingarty ist einfach mal mit der harten Frage rein.
2: Wie schwer sind ihr?
3: Also letztes Mal, als ich auf die Waage bin, glaube ich 91 Kilo. So.
4: Ja, ich bin 96.
2: Boah, das ist ja Schwergewicht.
3: Und wir sind auch 2 Meter gross. Also.
1: Wann bist du das letzte Mal auf die Waage gestanden?
0: Boah, im Fall schon länger.
1: Machst du?
0: Nein,
1: ich mach das eben auch nicht. Ich habe keine Ahnung, wie schwer ich bin.
0: Scheiß auf das.
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0: It's time for more Swiss Music. Von internationalem Pop zu Schweizer Indie-Pop, der Nick Mello. Und er hat heute seine Single «Forget Me Not» rausgebracht. Wir kennen den Nick Mello ja ähnlich so, oder seine Ähner, ich würde jetzt mal sagen, ruhige, zurückhaltende Songs. Seit einem Zeitchen fährt sein Sound aber viel mehr ein. Was würdest du sagen? Wie würdest du sagen, tun so die neue Single?
1: Ah, es geht so ein bisschen an Tempo, habe ich das Gefühl. Und es ist auch so ein bisschen mehr, ich würde sagen, es ist so ein bisschen mehr Stolz dabei, habe ich das Gefühl. Ich glaube, aber am besten, ich mache nachher noch ein freches Statement. Mhm. Und ich will einfach sagen, ihr könnt ja immer, wenn ihr findet, der Meier erzählt wieder Stuss da auf der Welle, oder ihr findet, wir sleepen wieder brutal auf etwas, ihr könnt uns immer auf 079 909 1333 ein WhatsApp schreiben und mich abroasten. Und was ihr auch könnt, ist...
0: Wünscht das wirklich?
1: Nein, ich weiß nicht, ob ich es vertrage. Und ihr könnt uns auf srfvirus.ch auch immer zuschauen, was auch sehr empfehlenswert ist, kann man sagen.
0: Auf dem Livestream, ist immer spannend. Also geben wir uns und hört genau her und achtet euch aufs Saxophon. Über das schwätzen wir nämlich gerade. Lecker.

0: Forget Me Not. Das ist die Single von Nick Mello und vielleicht hat er es jetzt gerade gehört, das Saxophon gibt dem Song schon irgendwie so das gewisse Etwas, macht ein Saxophon in dem Fall ein Lied automatisch besser, Timo?
1: Also ich brich jetzt da meine Lanze für das. Schau, ich finde, spätestens wenn in einem Song ein Saxophon-Solo kommt, ist klar, wo die Auto, also die Fensterscheibe vom Auto hingehen. Aber, weil wenn ein Saxophon-Solo kommt, dann fühlst du dich einfach frei und alles ist geil. Und das ist einfach mein Take jetzt. Da müsst ihr damit leben. Wie gesagt, ich habe vorher gesagt, wo ihr schreiben könnt. Wenn ihr die Aussage jetzt crap findet, dann meldet euch. Es erinnert mich eben immer automatisch an. Ich muss auch sagen, ich bin eben auch ein bisschen Sam Fender Fan und bei ihm tönt es dann eben einmal so. Ah, da kommt's. Braucht ein bisschen Zeit. Ah. Aber ja, siehst du, was ich meine? Mhm, es ist so ein bisschen, du willst dann einfach über eine Wiese rennen und frohlocken. Und darum, ich sage jetzt, schickt uns das beste Saxophon-Solo. Ich will Songs wissen von euch mit geilen Saxophon-Solos. Und wir machen dann, der Younes und ich suchen aus und wir spielen den Song dann, wenn wir den aussuchen. Aber,
0: Achtung,
1: wir haben den Vuvuzela im Studio.
0: Oh.
1: Und wenn wir den Song spielen, müsst ihr damit leben, dass ich das ganze Saxophon-Solo mitspiele.
0: Oh mein Gott.
1: Ist das eine Abmachung? Die Nummer ist 079 909 1333. Bringt uns eure Saxophon-Solos und ich spiele es euch so gern auf einer Vuvuzela.
0: Geil, geben wir
1: das
0: uns
1: machen wir morgen. Doch. Also, Zuerst reden wir aber doch noch über Musik.
0: Also.
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0: Sie ist back. Tyler. Heute ist schon die vierte Single Is It Love rausgekommen. Ist von ihrem Album A-Pop, das dann Ende Juli soll kommen. Und Timo, bitte, hilf schnell. Also, kannst du schnell erklären, check das aber hart nicht. Wieso diese Artists gehen so lange und bringen vereinzelt Songs raus, die dann von einem neuen Album sind, weil es aber erst Monate später kommt?
1: Es ist der Algorithmus, Baby.
0: Also einfach für den
1: Song
0: im Gespräch bleiben.
1: Ja, du kannst dir wie vorstellen, ich meine, früher ohne Internet und ohne all die modernen Gadgets, die wir heute haben, hast du eine Single rausgegeben und um diese Single zu bewerben, bist du auf Tour gegangen, damit du diese Single, die Schallplatte kannst verkaufen. Und bis dann jemand anders seine Single gemacht, es war eine geringere Dichte. Und heute ist so viel Musik rum, sie ist so, es muss alles immer so schnell gehen. Und wenn du eine Single draussen hast, musst du eigentlich schon an der nächsten arbeiten. Das heisst, die Aufmerksamkeit der Leute ist viel, viel, viel kürzer. Das heisst, man muss eigentlich alle immer daran erinnern, dass irgendwann dann mal ein Song rauskommt. Aber ja, ich gebe dir recht, weil ich spüre so ein bisschen, du bist vielleicht nicht so Fan von dem. Und ich gebe dir recht, es kann auch einmal so ein bisschen nerven. Ja. Manchmal ist der Song gut und bis er dann rauskommt, hast du wie schon fast keinen Bock mehr drauf.
0: Ja, dann bin ich so, jetzt ist irgendwie vorbei.
1: Das ist dann die Umkehrfolge. Genau. Es gibt beides.
0: Jetzt ist heute Is It Love rausgekommen und wir hören gerade drei von den Teilen.

0: heute frisch rausgekommen. Und Timo, was würdest du sagen? Sommer hat Potenzial um? Ja, nein, ja.
1: Ich finde es Chefsache. Ich finde es einen wahnsinnig geilen Song. Ja. Mega. Und ich habe halt nach Water von Tyler, was ja auch so ein Sommerhit Potenzialkandidat war, bin ich route immer für Tyler, wenn es um Sommerhit geht.
2: Geil. Wieso?
1: Hey, sorry, also jetzt Is It Love ist einfach eine geile Hook. Es ist mega irgendwie relaxed und doch pointiert. Das gefällt mir einfach. Das ist super.
0: Vor kurzem haben wir es ja noch auf dem Tag gehört. She Did It Again, zusammen mit Zara Larsson. Zara ist ja gerade ultra im Hype, also ich bin auch voll crazy nach ihr.
1: Ultimativ, ja.
0: Würdest du sagen, kann Tyler von dem jetzt so ein bisschen profitieren?
1: Also ich tippe, das ist einfach mein Guess, ich tippe auf ja. Also man kann schon so ganz, weil ich glaube, wenn so ein Hype wie Zara Larsson jetzt im Moment hat. Sie, die so 2000er Jahre so krass aufleben lässt und es ist so einfach eine ganze Bewegung irgendwie. Ich meine, klar, wenn da die Namen auch noch mit eingeraten, natürlich, aber ich glaube, es wird sich auch vor allem jetzt und spätestens dann mit dem Album Ende Juli herausstellen. Ich bin aber positiv gestimmt. Also ich glaube, Tyler wird durchaus uns noch zu reden geben.
0: Geil. Danke, Timo.
1: Sehr gern. Nice. Wir haben noch etwas offen.
0: Ja.
1: Wir haben noch etwas offen. Ich hatte doch vorher mal...
0: Du hast zum Abschluss noch dein Versprechen, das jetzt kannst erfüllen.
1: Genau, wir haben es vorher von Saxophon so
0: gehabt. Oh mein Gott.
1: Und ich bereue natürlich, habe ich es gemacht. Ich habe aufgerufen, schickt uns Saxophon-Songs. Ich habe eine Vuvuzela da, weil ich Saxophon so geil finde. So unglaublich geil. Spiele ich doch jetzt einfach ein bisschen mit dem Song, wo der Levin sich gewünscht hat.
0: Geil sich, Levin.
1: Danke dir, Levin.
0: Er hat sich was gewünscht?
1: Was hat er sich gewünscht? Changes von
0: Pnau
1: und Foul und What. Ihr werdet es schon kennen. Und vor allem spätestens nach meinem Vuvuzela-Einsatz.
0: Also du sagst, wenn du ready bist.
1: Achtung, fertig, los. Schön war mit dir, Jonas, heute.
0: Ja, mit dir auch, Timo. Danke vielmals.
1: Ich lasse mich jetzt canceln.
0: Let's go.
1: Das ist ein Test.
0: Oh mein Gott. Das wird wirklich schrecklich. Was ist denn?
1: Jetzt kommt es
0: gleich. Wir müssen noch ein bisschen warten. Timo setzt an. 3, 2, 1, dun.
1: Sind wir ready für 3 Minuten von dem? Nein, komm, wir machen es nicht. Habt einen schönen Freitag.
0: Nein, jetzt, ich war voll oben, mach weiter. Ja!
1: Warte, sonst kommt. Jetzt kommt es einfach nicht.
0: Jetzt. Oder?
1: Ach, es tut mir so leid für all das.
0: Geil!
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0: Lautsprecher, Tuvalu und das Träume hören wir hier. Es ist Zeit, zum zu schauen, was auf der Welt so abgeht. Das machen wir mit den Leuten im SRF Newsroom.
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2: Die Nachrichten von SRF um 10:30 mit Corinna Heinzmann. Wir blicken zuerst auf die Lage im Nahen Osten. Innerhalb von 60 Tagen wollen die USA und der Iran ein endgültiges Abkommen über ein Ende des Krieges abschließen. So steht es im Rahmenabkommen, das sie diese Woche unterzeichnet haben. Der Beginn dieser Verhandlungen lässt aber auf sich warten. Das geplante Treffen heute auf dem Birkenstock ist abgesagt. Das hat das Schweizer Außendepartement mitgeteilt. Gründe dafür werden keine genannt. Die Schweiz stehe aber weiterhin bereit, sagt das Außendepartement. Und die Vorbereitungen auf dem Birkenstock gingen weiter. Im Libanon hat das israelische Militär erneut Ziele der Hisbollah-Miliz beschossen. Diese wird vom Iran unterstützt. Das israelische Militär sagt, die nächtlichen Angriffe seien eine Reaktion. Die Hisbollah verstoße immer wieder gegen die geltende Waffenruhe. Ein israelischer Soldat sei bei einem Drohnenangriff im Südlibanon in der Nacht schwer und 4 weitere leicht verletzt worden. Aus dem Libanon heißt es, bei den israelischen Angriffen seien mindestens 15 Menschen getötet worden. Das berichtet die staatliche Nachrichtenagentur. Höhere Familienzulagen bleiben im Parlament ein Thema. Der Nationalrat hat entschieden, dass er eine entsprechende Vorlage weiterverfolgen wird. Er hat die Behandlungsfrist der Vorlage um 2 Jahre verlängert. Konkret geht es darum, die Kinderzulagen von mindestens 215 auf 250 Franken zu erhöhen und die Ausbildungszulagen von 268 auf 300 Franken. Allein durch ihren Konsum richten die reichsten 10% der Weltbevölkerung Umweltschäden in Billionenhöhe an. Das haben Forschende der Universitäten Leiden und Oxford berechnet. Sie schätzen, dass die Umweltschäden der Top 10% jedes Jahr zwischen 1,7 und 5,7 Billionen US-Dollar liegen. Sie sagen aber auch, es sei schwierig, der Umwelt einen Preis zuzuweisen. Daher auch die breite Spanne bei den Zahlen. Die Forschenden sprechen sich dafür aus, die Verursacherinnen und Verursacher der Umweltschäden stärker in die Pflicht zu nehmen, zum Beispiel durch eine Umweltsteuer.
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0: Ein wunderschöner Start, richtig Wochenende mit den Hits von heute Morgen. Das ist der James Hype Ferrari. Ich bin der Juni.

0: Bloom, we'll never be like you. Vierte vor elf ist es. Guten Morgen. Die Woche haben wir Besuch aus Luzern bekommen.
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0: Naomi Astero heisst sie. Und bewegt sich so zwischen Soul, R&B, Pop. Ihre Einflüsse, die kommen aber auch international.
2: Ich lasse allgemein mega gerne spanische Musik, weil das halt so von meinen Wurzeln kommt. Und von den Female Artists gehört sie sicher zu den Top 3 spanischen Artists. Gerade ihr letztes Album Lux habe ich unglaublich krass gefunden. Sie hat hier ein riesiges Kunstwerk geschaffen. Und der Song, den ich jetzt ausgewählt habe, ist ja sehr Flamenco angehaucht. Meine Mami hat früher irgendwie über 10 oder 20 Jahre Flamenco getanzt. Darum es ist für mich die Kultur, die sie in diesem Song mitbringt und allgemein in ihren Songs. Darum bin ich mega Fan von ihr und von diesem Song auch.
0: Aber auch andere starke Frauen von der Musikszene inspirieren sie immer wieder.
2: Ich glaube, das, was sie alles mit ihrer Stimme kann machen kann. Also sie ist so unglaublich talentiert. Vocalist-mässig gehört sie für mich zu den Besten ever. Und sie bringt aber auch eben so Emotionen gleichzeitig rein. Schafft aber auch Lieder, die so lyrics-technisch so tiefgründig sind und einfach nicht 0815. Das ist so, für mich ist ihr Gesamtpaket unglaublich.
0: Die Naomi Astera, da hören wir sie jetzt mit Feelings. Da hat sie live für uns performt. Könnt ihr auch nachhören auf srfvirus.ch.

0: The Fool, Benjamin Amaru. Es ist 11 Uhr, guten Morgen.
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0: Und so tönt ihr in der nächsten halben Stunde.

Fastboy mit Beautiful Life. Das und noch mehr Hits von heute Morgen gehört ihr da in der nächsten halben Stunde. Ich wünsche euch jetzt einen guten Mittag. Wir hören sich.

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1: 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Die Nachrichten von SRF um 11:30 mit Corinna Heinzmann. Soll es in der Schweiz ein Feuerwerksverbot geben? Darüber wird voraussichtlich die Stimmbevölkerung entscheiden. Denn die Volksinitiative für eine Einschränkung von Feuerwerk kommt ohne Gegenvorschlag vors Volk. Der Nationalrat hat in der Schlussabstimmung den Gegenvorschlag zur Initiative abgelehnt. Zuvor waren sich beide Räte in der Session eigentlich einig, dass reines Knallfeuerwerk künftig in allen Kantonen verboten werden soll. Die Feuerwerksinitiative verlangt ein striktes schweizweites Verbot von besonders lauten Feuerwerkskörpern für Privatpersonen. Der Gegenvorschlag des Parlaments wäre ein milderer Kompromiss gewesen. Er hätte nur reine Knallkörper verboten, also Böller. Er hätte den Import reguliert und auf Ausweis- und Bewilligungspflichten gesetzt, um Traditionen zu erhalten. Zwei weitere kurze Meldungen aus dem Bundeshaus. Im Nationalrat sollen Debatten über Vorstöße künftig kürzer werden. Die Große Kammer ist dafür, die Redezeit von 5 auf 3 Minuten zu verkürzen. Die Maßnahme soll helfen, die hohe Zahl an Geschäften schneller abzubauen. Auch Bundesratsmitglieder wären von der neuen Redezeit betroffen. Schwarzarbeit soll in der Schweiz besser bekämpft werden. Dazu plant der Bundesrat diverse Maßnahmen. So sollen etwa die zuständigen Behörden über die Kantonsgrenzen hinweg besser zusammenarbeiten können. Zum Beispiel Betreibungs- und Konkursämter. Die Vorschläge gehen nun in die Vernehmlassung. Die reichsten 10% der Weltbevölkerung verursachen allein durch ihren Konsum Umweltschäden in Billionenhöhe. Das haben Forschende der Universitäten Leiden und Oxford berechnet. Sie schätzen, dass die Top 10 jedes Jahr Umweltschäden zwischen 1,7 und 5,8 Billionen US-Dollar verursachen. Zum Beispiel, indem sie häufiger fliegen, große Autos besitzen oder mehr Fleisch essen. Die Forschenden fordern, dass die Verursacherinnen und Verursacher der Umweltschäden stärker in die Pflicht genommen werden. Zum Beispiel durch eine Umweltsteuer.
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0: Fritti, das heisst.
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0: Von diesem Song kennen wir sie.
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0: Zürcher Hip-Hop-Duo El Loco und Trini. Heute ist ihr neues Album Pandora rausgekommen. Und gestern Nachmittag waren sie live bei uns. Wir haben darüber geschwätzt. Die zwei fragen sich noch oft, was passiert eigentlich, wenn viele Träume schon in Erfüllung gegangen sind?
3: Es verändert sich halt ein bisschen der Blickwinkel. Es ist so, wir haben angefangen mit dieser Passion. Wir haben das gejagt. Irgendwann dann auf dem Weg haben wir angefangen, die Meilensteine jagen einfach und sind einfach wie eben extra Meilen, rennen, erreichen, abhökeln und weiter. So bis irgendwie alles, ja, gefühlt die zwei Jahre oder so, wir dann alles irgendwie einmal dürfen machen, was wir auch mega dankbar gewesen sind, aber es, ich glaube, wenn du so in diesem Drive bist, dann gibt es halt wie nicht mehr viel in dem Land, wo es dann ja noch zu holen gibt. Natürlich gibt es noch kleine Sachen, die wir nicht haben oder noch nicht haben. Aber ich glaube, was wir gefunden haben, ist so, dass der Weg wieder zu uns und wieder zu dieser Passion zurück. Und ich glaube, dass das der grösste Meilenstein ist, dass wir wieder zurück zu uns gefunden haben, jetzt auch auf diesem Album und auch in Zukunft. So, wir wissen, wir machen Musik aus dem Herz, egal wie das wo landet. Natürlich, ja. Wir sind immer froh um jede gute Chartplatzierung, um jede Platte, um jeden Auftritt sind wir unglaublich dankbar. Aber ich glaube, so Passion und das Herz dort hin wieder finden, ist so jetzt gerade ein mega schöner Moment.
0: Und der Trini sieht noch längstens nicht alles erreicht.
4: Ich glaube, uns geht es jetzt einfach um die Momente. Wir wollen die Momente catchen und geniessen und wieder im Moment zusammen erleben. Ich glaube, das ist das.
0: Auf dem neuen Album hört man so die Weiterentwicklung, also weniger den Weg nach oben, sondern man hat die Frage, was kommt nach dem Erfolg? Wir geben uns den ersten Vorgeschmack vom neuen Album. Das ist «Omalay» vom El Loco und Trini. Heute frisch rausgekommen.

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Für alle die mit ein bisschen Kater, die, die gerade im Brunch vorbereitet sind oder die, die sich einfach nochmal umdrehen wollen im Bett. Bei uns gibt es den passenden Sound dazu.

0: Es ist 12 Uhr.
1: 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Es wird hot heute bis zu 35 Grad und die Sonne, die den ganzen Tag einfach scheint. 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

0: Kongo gegen Portugal. Was für ein Match.
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0: Einfach 1-1, also wirklich eine richtige Sensation und die Emotionen, die waren wild.
2: Ich
0: habe
2: es nicht mitbekommen.
0: Schaust du nicht so Fußball?
2: Ich oute mich da als Person, die eben wirklich zu wenig Ahnung hat von dieser WM. Aber du, ja, anyways, ich lasse mich gerne von dir in die Welt mitnehmen.
0: Ich habe auch keine Ahnung von Fußball, aber ich bin gerne im WM-Fieber.
2: Auch sehr wert.
0: Ja, und es war schon crazy gewesen. Also schau, gut nachdem der Match fertig war, haben die kongolesischen Fans richtig Party gemacht, auch bei uns im SRF-Studio. Unverständlich, meine, gegen den klaren Favorit Portugal ein Unentschieden rauszuholen, das ist schon eine richtige leidenschaftliche Leistung.
2: Und das, so hat es gedacht, dann, bei uns, in unserem Haus.
0: Ja, in unserem Haus.
2: Schön. das?
0: ja, und weil sie so gekämpft haben, fühlt sich das 1-1 für viele Fans auch schon fast so an, als hätte einfach Kongo gewonnen.
2: Ja, verstehe ich.
0: Viel Stolz und Emotionen und Gänsehautmomente hat es gegeben während dem Match zwischen Portugal und Kongo.

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0: mit einem Gutschein richtig Wochenende starten. Das hat heute der Hüri aus Luzern geschafft.
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0: In unserem Morgenshow-Game Grüße Musik, den Song haben wir gesucht. Leona Lewis, Bleeding Love, wäre die richtige Antwort gewesen. Und der Hüri eben am schnellsten gewesen. Ich habe ihn dann kurz angerufen. Auf dem Weg arbeiten, in dem Fall.
2: Ja, richtig, leider ja.
0: Aber dafür gleich Wochenende.
2: Auf jeden Fall, ja. Freitag ist immer ein guter Tag.
0: Wie war so deine Nacht gewesen? Pennst du jetzt Abend mit Fenster offen oder zu, wenn es so heiß ist?
2: Ja, ich habe es auf die Kette gelassen. Haben das Baby, die haben wir noch nicht aufpassen.
0: Ah ja, genau, fair, das ist fair.
2: Ist okay gewesen.
0: Schon. Ich habe ein bisschen das Ding mit so Muckenstich die ganze Zeit. Ich struggle ja, genau, die Nacht. Aber ja, danke, ich bin da ein bisschen Tipps am Einsammeln.
2: Hey, ja, genau.
0: Und bist du auch ein bisschen länger wach geblieben wegen dem Match gestern?
2: Ja, ich bin da voll dabei eigentlich. Jetzt mit der WM, die Schweiz hat da können wir machen. In den letzten 20 Minuten.
0: Ja, wie hast du gefunden?
2: Ja, am Anfang nicht langweilig, aber dann zweite Halbzeit, gar kein Schluss ist abgegangen.
0: Gell, irgendwie so ab der 70. Minute bin ich so gewesen, ah, jetzt plötzlich macht es Spass zum Zuschauen.
2: Ja, man, Zambi Vargas hat das können regeln.
0: Richtig nice. Hey, ich wünsche dir ein schönes Wochenende und viel Spass mit dem Gutschein. Die nächste Chance im Krüsi Musik Abraumen gibt es hier auf SRF Virus am Montagmorgen wieder um die 20 vor 8.

0: Das ist
1: Eis. Hoffe, ihr seid gut gestartet ins Wochenende. Endlich wieder Freitag und das Wetter ist auch Perle. Bis zu 35 Grad wird es und die Sonne die scheint eigentlich den ganzen Nachmittag.

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1: Sie ist back. Tyler. Heute ist schon die vierte Single Is It Love rausgekommen. Ist von ihrem Album A-Pop, das dann Ende Juli kommen soll. Und Timo, bitte, hilf schnell. Also, kannst du schnell erklären, check das aber hart nicht. Wieso diese Artists gehen so lange und bringen vereinzelt Songs raus, die dann von einem neuen Album sind, weil es aber erst Monate später kommt?
2: Es ist der Algorithmus, Baby.
1: Also einfach für den, um im Gespräch zu bleiben.
2: Ja, du kannst dir wie vorstellen, ich meine, früher ohne Internet und ohne all die modernen Gadgets, die wir heute haben, hast du eine Single rausgegeben und um diese Single zu bewerben, bist du auf Tour gegangen, damit du diese Single, die Schallplatte kannst verkaufen. Und bis dann jemand anders seine Single gemacht. Es war eine geringere Dichte. Und heute ist so viel Musik rum, sie ist so, es muss alles immer so schnell gehen. Und wenn du eine Single draussen hast, musst du eigentlich schon an der nächsten arbeiten. Das heisst, die Aufmerksamkeit der Leute ist viel, viel, viel kürzer. Das heisst, man muss eigentlich alle immer daran erinnern, dass irgendwann dann mal ein Song rauskommt. Aber ja, ich gebe dir recht, weil ich spüre so ein bisschen, du bist vielleicht nicht so Fan von dem. Und ich gebe dir recht, es kann auch einmal so ein bisschen nerven. Ja. Manchmal ist der Song gut und bis er dann rauskommt, hast du wie schon fast keinen Bock mehr drauf.
1: Ja, dann bin ich so, jetzt ist irgendwie vorbei.
2: Das ist dann die Umkehrfolge. Genau, es gibt beides.
1: Jetzt ist heute Is It Love rausgekommen und wir hören gerade drei von den Teilen.

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1: Die Nachrichten von SRF um 13.30 Uhr mit Mario Sturni. In der Schweiz sollen nationalsozialistische Symbole nicht mehr in der Öffentlichkeit gezeigt werden dürfen, also zum Beispiel das Hakenkreuz oder der Hitlergruß. Der Bundesrat hat dazu ein neues Gesetz an das Parlament überwiesen. Das Verbot ist laut dem Bundesrat dringend, weil antisemitische Vorfälle in der Schweiz stark zunehmen. Wer sich nicht an das Verbot hält, soll mit einer Buße von 200 Franken bestraft werden können. Vom Verbot ausnehmen will der Bundesrat einschlägige Zahlencodes, zum Beispiel die Doppel-8, die für Heil Hitler steht. Dazu habe es in der Vernehmlassung kritische Rückmeldungen gegeben. Solche Codes seien mehrdeutig und nicht auf den ersten Blick als Symbole des Nationalsozialismus erkennbar. Der Bundesrat will das Spezialgesetz später aber auf weitere extremistische Symbole ausweiten. Soll es in der Schweiz ein Feuerwerksverbot geben? Darüber wird die Stimmbevölkerung entscheiden, denn die Volksinitiative für eine Einschränkung von Feuerwerk kommt vors Volk und zwar ohne Gegenvorschlag. Der Nationalrat hat in der Schlussabstimmung den indirekten Gegenvorschlag abgelehnt. Die Feuerwerksinitiative verlangt ein striktes schweizweites Verbot von besonders lauten Feuerwerkskörpern für Private. Der Gegenvorschlag wäre ein milderer Kompromiss gewesen. Er hätte nur reine Knallkörper verboten, also Böller. Ein Prostituiertenmörder aus dem Aargau muss entschädigt werden, weil er zu lange inhaftiert war. Das hatte der Europäische Gerichtshof für Menschenrechte entschieden. Bisher war unklar, wie viel Geld der Mann bekommen soll. Nun hat das Bundesgericht einen Zwischenentscheid dazu gefällt, wie Gerichtskorrespondentin Sibylla Bondolfi berichtet.
2: Ein 17-Jähriger musste 4 Jahre ins Gefängnis, weil er eine Sexarbeiterin vergewaltigt und ermordet hatte. Nach Absitzen dieser Jugendstrafe behielten die Behörden ihn in Haft, während Jahren, weil sie den sadistischen Mann weiterhin für gefährlich hielten. Er beschwerte sich vor dem Europäischen Gerichtshof für Menschenrechte und bekam Recht. Der Kanton Aargau muss ihm eine Entschädigung zahlen. Umstritten ist allerdings, wie viel Geld der Kanton zahlen muss. Der Mann forderte 2,7 Millionen Franken. Das Verwaltungsgericht Aargau will ihm weniger geben, etwa verweigerte es ihm Geld für entgangenen Lohn. Dagegen wehrte er sich vor Bundesgericht. Doch aus einem heute publizierten Zwischenentscheid des Gerichts geht hervor, dass der Prostituiertenmörder aktuell Vergleichsverhandlungen mit dem Kanton Aargau führt. Das Verfahren wird deshalb auf Eis gelegt. Wie viel der Mann bekommt, ist ab jetzt also Verhandlungssache.
1: Soweit der Bericht von Gerichtskorrespondentin Sibylla Bondolfi.
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1: Was ich dir sagen kann, ist, dass Virus oben ist, die Klimaanlage im Bus die läuft und wenn wir ja, bis in einer Viertelstunde noch nicht verschmolzen sind, dann geht es los. Und das Turnfest hat jetzt schon eine gute Stimmung und es hat ja eigentlich gar noch nicht richtig angefangen. Aber es hat doch schon einige Leute, die recht gut drauf sind. Man weiss nicht, ob wegen der guten Laune, wegen dem Wetter oder doch ein bisschen wegen dem Alkohol. Das ist auch etwas, was ich heute am Nachmittag herausfinden möchte. Wie viel Alkohol gehört an ein Turnfest und wie viel Turnen gehört an ein Turnfest? Und sowieso, es ist ja auch nicht nur Turnen. Also wir haben ganz viel zu lernen hier in Herisau und das wird ein super Nachmittag.
0: Was alles so abgeht an diesem Turnfest, das gehört ihr da ab der 2 mit der Mira Weingart.
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1: Hallo miteinander, guten Freitag. Es ist 2 am Nachmittag und Achtung, aufgepasst. Es ist ein Sommertag, ja. Es ist über 30 Grad. Es sieht gerade aus, als gäbe es nur blauen Himmel und schon nichts. Aber das Gewitterrisiko, das steigt heute recht und es kann gefühlt aus dem Nichts dann runterregnen heute am Nachmittag und auch stürmen. Einfach, dass ihr das schon mal gehört habt vorweg.
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1: Absolute Anfängerin bin ich. Aber man sollte sich ja aus seiner Komfortzone rauswagen, nicht wahr? Darum, SRF Virus entdeckt ganz neue Gefilde. Wir sind jetzt gerade im Moment zu Herisau. Da ist nämlich das Appenzeller Kantonalturnfest. Kannst du eigentlich noch. Zum Glück habe ich da einen vom Land dabei, der Alessio. Sag mal, bist du schon mal am Turnfest gewesen?
2: Ich bin auch schon gewesen, tatsächlich, aber ich habe jetzt nicht ultra viel Turnfesterfahrung, also ich bin jetzt kein Pro.
1: Und der erste Eindruck, du bist jetzt auch schon ein bisschen rumgelatscht?
2: Ich muss sagen, die Leute, also es sind alles so Gruppen, grüne Gruppen, rote Gruppen, blaue Gruppen, alle in ihrem T-Shirt von ihrem Verein. Es ist schon lustig, wie so Sekte mit allen zusammen und treffen sich, aber die Stimmung ist mega gut und die Leute freuen sich, glaube ich, fest da zu sein. Es ist schon ein bisschen wie an einem Festival, würde ich sagen.
1: Es gibt schon ein bisschen Festival-Vibe. Ich habe auch schon die ersten Bier gesehen, die getrunken worden sind. Ich habe aber auch gesehen, dass Leute sich schon sehr aktiv einwärmen. Also wir müssen noch herausfinden, wo ist der Fokus? Auf dem Sport oder auf dem Alk?
2: Ich bin mir unsicher. Ich glaube, viele sind schon zuerst beim Sport und dann schon sehr fest beim Alkohol.
1: So beides. Hat beides Platz da? Wir sind da auch zum Vorurteil abbauen. Zum Beispiel, das ist so eins, dass man am Turnfest nur sauft. Das ist natürlich viel mehr als nur Party. Wir finden heraus, heute am Nachmittag, was da noch alles dazugehört. Live in Herisau ist SRF Virus unterwegs. Mein Name ist Mira Weingart.

0: Hallo zusammen und der grossartige Freitag allerseits. 14 Minuten ab der 2. ist es jetzt.
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0: Oh yes, und das ist schon ein richtig geiler Sommer bis jetzt. Kann man einfach mal festhalten. Über 30 Grad und wir sind gerade in dem Moment in Herisau am Appenzeller Kantonalturnfest. Und die Weingart hat absolut keinen blassen Schimmer, was sie da macht. Ich bin noch nie an so einem Turnfest und ich brauche ein bisschen Einführung in die Welt. Und zum Glück habe ich Zarina gefunden. Sie ist vom STV Kriessere. Das ist ja geil, an so einem Event lernt man Schweizer Dörfer kennen, wo man noch nie davon gehört hat. Ich hoffe, das verletzt dich nicht, dass ich noch nie von Kriessern gehört habe.
2: Ist schon ein bisschen.
0: Oh, Scheiße. Ich muss mal auf eine Sightseeing durchkommen.
2: Du darfst gerne mal vorbeikommen, ja.
0: Aber es ist natürlich schon so, es kommen da viele Dörfchen zusammen aus der ganzen Schweiz, die halt eher klein sind. Du bist Leiterin von deinem Turnverein. Erzähl mal, was sind das für Leute? Wer ist da so dabei? Wie viele sind ihr? Was sind ihr für Menschen?
2: Also wir sind ein Schulstufenbären-Team, das ich mit meiner Schwester, mit der Saskia, leite. Wir sind insgesamt ja, ein bisschen, mehr oder weniger meistens 16 Personen, die mitturnen. Heute den ganzen Tag sind wir vom SCV Kriesser aber etwa 90 bis 100 Leute, die da sind.
0: Unglaublich. Ich habe euch vorher gesehen, einwärmen. Was habt ihr da jetzt genau gemacht?
2: Als erstes machen wir eigentlich immer einen Trockendurchgang. Also da heisst wir lassen die Musik laufen und gehen dann einfach das ganze Programm im Kopf durch, dass wir operat sind.
0: Was ist das Beste an einem Turnfest? Was findest du das Highlight?
2: Das Fest am Abend natürlich.
0: Ich habe gedacht, kommt echt die Antwort. Du bist nicht die Einzige, die das sagt. Jetzt von außen gibt es aber so ein bisschen den Eindruck, dass die Leute mehr fürs Saufen kommen als für den Sport. Jemand schreit ihnen, das ist gelogen. Was würdest du sagen zu dem Klischee?
2: Nein, also das Turnen steht natürlich den ganzen Tag schon im Vordergrund. Und nachher ist es eigentlich, ich würde jetzt nicht sagen Saufen, sondern mehr der Zusammenhalt und ja, Kollegialität untereinander, die eigentlich die Hauptsache vom Tag ausmacht.
0: Das meinst du jetzt gerade rausgehört, du sagst, du leitest das mit deiner Schwester, das ist ja eine Familiensache sozusagen. Ist das schon auch typisch, dass dann eben das halbe Dorf ja eigentlich auch dabei ist?
2: Das ist so, ja, auf jeden Fall, ja.
0: Ist in dem Fall im Turnverein sie auch so mehr ein Lifestyle fast? Also das, wie viel Zeit investierst du da?
2: Wir haben jetzt zweimal in der Woche Training. Jeweils

0: 1 bis 2 Stunden. Und natürlich das ganze Programm schreiben und analysieren und so weiter, das macht natürlich schon recht viel Zeit aus. Aber wenn man es gerne macht, ist es natürlich mega cool.
1: Und also am Ende des Tages, man muss schon fit sein, oder?
0: Auf jeden Fall, ja. Also auf jeden Fall.
1: Also kann ich mich da jetzt nicht einfach anmelden?
0: Ein paar Trainings bräuchte ich vielleicht schon noch.
1: Okay, gut. Ich gehe mal üben, dann vielleicht nächstes Jahr. Hey, danke vielmals, dass du vorbeikommen bist und ich wünsche euch ganz viel Glück heute.
0: Danke vielmals.
1: Schönen Nami.
0: Danke gleichfalls.
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0: Heutigen Freitag allerseits. Wir starten richtig Wochenende zu. 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
1: 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Die Nachrichten von SRF um 14:30 mit Olivia Limacher. Der Bundesrat will die Schweizer Armee neu aufstellen. Wegen der angespannten Sicherheitslage soll die Armee wieder stärker auf die Verteidigung des Landes ausgerichtet werden, sagte Verteidigungsminister Martin Pfister vor den Medien. Im Fokus stehen dabei der Schutz von Netzwerken und Daten vor hybriden Bedrohungen, vor Angriffen aus der Distanz wie etwa Drohnenangriffen und der Schutz kritischer Infrastrukturen. In den nächsten Jahren sollen rund 80% der Investitionen der Armee in die Luftverteidigung sowie in den Schutz vor Drohnen und anderen wahrscheinlichen Bedrohungen fließen. Bis 2028 soll zudem ein erstes Drohnenbataillon aufgebaut werden. Geplant sind zudem neue Führungsstrukturen mit weniger Stäben und weniger höheren Offizieren. Die nötigen Gesetzesänderungen will der Bundesrat dem Parlament vorlegen. Das große Stelldichein auf dem Bürgenstock fällt also aus. Im Hotelresort in Nidwalden findet das für heute geplante Treffen zwischen den USA und dem Iran nun doch nicht statt. Vorerst, muss man aber sagen, denn die Vorbereitungen gehen trotzdem weiter. Und auch der Armeeeinsatz. Thomas Fuchs.
2: Obwohl die für heute geplanten Gespräche nicht stattfinden, heißt es für die Schweizer Armee aber nicht etwa hitzefrei oder vorzeitiges Wochenende. Denn der Assistenzdienst der Armee für das Treffen laufe wie geplant weiter, heißt es aus dem Departement VBS. Stand jetzt gehe man weiter von einer Durchführung aus. Konkret heißt das, die bis zu 2000 Schweizer Armeeangehörigen sind weiter im Einsatz und halten sich bereit. Und auch der Gastgeber Kanton Nidwalden, für welchen die Armee im Einsatz ist, führt die Sicherheitsmaßnahmen fort. Der Zugang zum Resort oberhalb des Vevatstättersees bleibt abgesperrt und die Einschränkungen für die Bevölkerung werden bis auf Weiteres aufrechterhalten. Wie es mit der geplanten Konferenz weitergeht und ob in den nächsten Tagen nun wirklich noch Verhandlungen stattfinden, ist aber weiter nicht klar. Dazu gibt es keine konkreten Informationen.
1: Noch eine Meldung vom Radsport. An der Tour de Suisse der Frauen hat die Britin Zoe Backstedt die dritte Etappe gewonnen, die in einem Massensprint endete. Die vorwiegend flache Etappe rund um Bad Ragaz führte über gut 120 Kilometer. Zu den Börsendaten von SIX. Der Swiss Market Index liegt im Moment bei 13.744 Punkten minus 0,2%. Der Euro wird zu 92,49 gehandelt, der Dollar zu 80,70. Die Wetteraussichten. Heute gibt es Sonne, Wolken und lokale Gewitter mit Sturmböen. Morgen wird es sonnig, in den Alpen gibt es einzelne Platzregen. Das Ganze bei 31 bis 35 Grad. Das waren Nachrichten von Radio SRF. Verantwortlich Thomas Fuchs.
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0: 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Das heisst aktuell, Virus ist das Herisau. Das ist das Appenzeller Kantonalturnfest. Wir sind den ganzen Nachmittag live vor Ort, noch bis um 7 Uhr und bringen euch ganz viele Turner und Turnerinnen mit guter Laune und selbstverständlich zwischendrin die Hits von heute Morgen, die all die brauchen, die jetzt irgendwo im Büro, auf der Baustelle oder sonst wo am Verschmachten sind. Mira Weingart, mein Name. Schön, dass ihr dabei seid.

0: Also schaut, ich will mir ja Mühe geben. Ich will ja wirklich da eine Lanze brechen für alle Turnfester. SR-Virus ist heute Nachmittag nämlich live in Herisau am Appenzeller Kantonalturnfest. Aber die Leute außen machen es mir jetzt auch nicht mega einfach, wenn man sie fragt, da geht es schon vor allem um Sport, oder?
1: Ja, würde ich jetzt nicht sagen, nein. Ja, schon erst trinken am Abend.
0: Also gut, er hat das dann schon ein bisschen korrigiert. Es geht um beides, einfach in der richtigen Reihenfolge.
1: Zuerst mal gibst du ein bisschen Mühe, Sport machen. Und dann geht es dann halt ums Fest, ja.
0: Eine Art. Also zuerst Mühe geben. Jetzt ist so kurz vor der Drüne. Jetzt sind wir in dem Teil, wo man sich Mühe gibt. Die Wettkämpfe laufen im vollen Gang. Da muss man sich jetzt Mühe geben. Und wir suchen darum jetzt einfach weiter nach einer Person, die absolut verbissen wegen dem Sport da ist. Oder vielleicht sind ihr daheim in einem Turnverein, der das so richtig ernst nimmt. Dann könnt ihr euch natürlich auch gerne melden. 079 909 1333, das ist unsere Studionummer. Wir versuchen den verbissten Menschen in einem Turnverein, der keinen Schluck Kalk trinkt, weil der Rest so wichtig ist. Ich bin ja gespannt, wenn wir die Person finden heute. Live von Serisau, schön, dass ihr mit dabei.

0: Hallo zusammen am Freitag, es ist jetzt gerade 3.
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0: Ist das es auch jetzt, Kopfentore? 30 bis 33 Grad. Und Achtung, vor allem mit der Nähe von den Bergen, gibt es dann aber auch immer mehr Wolken. Es kann tatsächlich so ein Überraschungsgewitter geben heute Nachmittag. Ich würde einfach sagen, ich habe euch gewarnt, falls es dann wirklich kommt. Und ihr habt euch einen Sonnenschirm nicht reingenommen. Ich bin nicht schuld.
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0: Operturnerin, Fähndrich oder Fachtest. Wer da sofort wissend nickt, der ist ziemlich sicher in einem Turnverein. Wer nur Bahnhof versteht, der ist wahrscheinlich aus der Stadt. Also jetzt, in dem Moment, wo ich zu euch rede, hocke ich in Herisau, in unserem Studio, auf Retter sozusagen. Wir sind nämlich am Appenzeller Kantonalturnfest. Und da gibt es wirklich so ein ganz eigenes Vokabular, das man muss lernen muss, um irgendwie daraus zu kommen.
4: Oberturnerin, also quasi Reigenleiterin von denen hier. Meistens ist es eigentlich mega lässig. Ja. Also es braucht einfach jemanden, der vorne ansteht und sagt, wenn wir wo wir sind und was wir machen. Aber sonst, wir sind ja homogen.
0: Und eben der Fähndrich, der ist wichtig. Das ist die Person, die ganz stolz vorausläuft, wenn da die verschiedenen Turnvereine auf den Platz kommen und eben eine Fahne mitträgt.
5: Ja, der repräsentiert auch ein bisschen den Verein. Die meisten Vereine haben eine Fahne, dass man es auch ein bisschen zeigen kann. Und ja, treibt man mit Stolz mit. Ja.
0: Du Kopf, wir Städter und Städterinnen können da wirklich noch etwas dazulernen. Es macht keinen Spass, sage ich auch, sage ich ehrlich. Schicke euch einen lieben Gruß aus dem schönen Appenzell. Hoffe, ihr habt es gut dort, wo ihr gerade seid. Wir begleiten euch durch den Freitagnachmittag noch live bis 7 Uhr. Mira Weingart, mein Name.

0: harte Stimmung für den Freitag, dass nicht bei uns ganz richtig Hallo auf SRF Virus. Es ist 14 Minuten ab der 3. Wir sind zu Herisau. Ja, einfach so, wie wir es können. Da ist nämlich gerade das Appenzeller Kantonalturnfest. Da haben wir gefunden, komm, dann packen wir doch alles unser Zeug in den Virusbus rein und karren da hin. Und es hat sich gelohnt, Stand jetzt, finde ich. Es sind mega viele nette Menschen, sehr sympathisch. Es ist mega gutes Wetter. Vis-à-vis von mir hockt Alessio. Der ist auch nett.
1: Ja, nett. Und ich habe auch schon viele Leute getroffen. Es ist wirklich ein Highlight da. Also man redet mit den Leuten und alle sind so, heute Abend wird es so geil.
0: Alle sind krank hyped auf Abend. Ich habe fast ein bisschen Angst.
1: Ich habe auch Angst. Ich weiss, ich bin glaube auch ein bisschen froh, dass ich nicht da bin.
0: Gehst du sofort heim?
1: Ich glaube schon, ja. Ja,
0: sofort wieder flüchten. Aber jetzt bevor die lieben Leute in die Festbank kommen und auf die Festbank und neben die Festbank, müssen sie ja noch etwas leisten.
1: Und sie leisten viel. Ich bin vorher schauen, in die Turnhalle. Und es ist wirklich, die machen die Choreografie, es ist ein Verein nach dem anderen dran. Und die Musik läuft, sie fängt an und es ist alles perfekt auf jeden Takt abgestimmt. Sie turnen, sie bewegen ihre Arme alle gleichzeitig, sie bewegen ihre Beine gleichzeitig. Es sieht alles perfekt aus, bis auf den letzten Schlag der Musik. Und es ist eine Pose da, zack, fertig. Und
0: schon
1: dann ist der
0: aufwendig.
1: Nächste Verein dran. Es ist so aufwendig. Ich habe jetzt gerade vorher mit jemandem geredet, er hat gesagt, sie trainieren meistens etwa ein halbes Jahr.
0: Nur für eine Choreografie.
1: Eine Choreografie.
0: Und das ist vielleicht das, was man sich so unter einem Turnfest vorstellt. Aber es gibt ja noch ganz viele andere Disziplinen. Und auch vorher, da laufen da unserem Bus so Leute vorbei. Vorher habe ich jemanden gesehen, der hat so einen roten Grin gehabt. Ich dachte, yes, was hat der müssen machen?
1: Also in der Halle geht es nicht, ist es einigermaßen klimatisiert. Da außen auf dem Leichtathletikplatz, ist es wirklich gefühlte 50 Grad. Die Sonne prätscht voll an. Und die Leute müssen irgendwelche Fachtests machen.
0: Yo.
1: Und niemand hat bis jetzt so richtig erklären, was der Fachtest ist. Es geht um Bälle, die irgendwo hin müssen. Und man kann Punkte holen. Und das Beste ist eine Zähne.
0: Und sie haben so komische Händchen an, wo so ein Tennisball drankommt. Es ist so eine verwirrende Disziplin.
1: Und auch Leute, die eigentlich selber mitmachen und nicht den Fachtest machen, sind so, niemand weiß, was der Fachtest ist.
0: Okay. Und dann gibt es noch so ganz Classic, auch noch so Leichtathletik.
1: Genau, Speerwerfer zum Beispiel.
0: Wow, es ist wirklich. Ich glaube, Menschen, die keine Ahnung haben von einem Turnfest, können sich gar nicht vorstellen, wie breit das da ist. Also da passieren wirklich Sachen. Und darum sind wir happy, können wir euch das da ein bisschen zu euch, wo ihr auch immer gerade sind, heimbringen. Live aus Herisau. Virus übrigens da noch bis am 7. Uhr am Abend.

0: Kai, den ihr hier gerade hört. I love it, I love it, I love it, I love it, heisst das Lied. Das ist doch ein gutes Motto. Ich wünsche euch einen guten Weg, ein richtiges Wochenende. 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
1: 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Die Nachrichten von SRF um 3:30 mit Olivia Limacher. Der Bundesrat will die Schweizer Armee neu aufstellen. Wegen der angespannten Sicherheitslage soll die Armee wieder stärker auf die Verteidigung des Landes ausgerichtet werden, sagte Verteidigungsminister Martin Pfister vor den Medien. Im Fokus stehen dabei der Schutz von Netzwerken und Daten vor hybriden Bedrohungen, vor Angriffen aus der Distanz wie etwa Drohnenangriffen und der Schutz kritischer Infrastrukturen. In den nächsten Jahren sollen rund 80% der Investitionen der Armee in die Luftverteidigung sowie in den Schutz vor Drohnen und anderen wahrscheinlichen Bedrohungen fließen. Bis 2028 soll zudem ein erstes Drohnenbataillon aufgebaut werden. Geplant sind zudem neue Führungsstrukturen mit weniger Stäben und weniger höheren Offizieren. Die nötigen Gesetzesänderungen will der Bundesrat dem Parlament vorlegen. Weil es in der Ukraine keine Aussicht auf ein Ende des Krieges gebe, will der Bundesrat den Schutzstatus S für Asylbewerbende aus dem osteuropäischen Land grundsätzlich weiterführen. Wie der Bundesrat weiter mitteilt, erwägt er aber, künftig wehrpflichtige ukrainische Männer vom Schutzstatus S auszuschließen. Ein solcher Ausschluss wird derzeit in der Europäischen Union diskutiert. Der Bundesrat schreibt dazu, man werde sich beim Schutzstatus S weiterhin eng mit der EU abstimmen. Einen Entscheid in Sachen Schutzstatus will der Bundesrat diesen Sommer fällen, nachdem Kantone und Sozialpartner konsultiert worden seien. Weil die Sumpfschildkröte in der Schweiz vom Aussterben bedroht ist, läuft im Kanton Freiburg ein Wiederansiedlungsprogramm. In diesem Rahmen hat der Kanton nun 80 europäische Sumpfschildkröten ausgesetzt, und zwar im Naturschutzgebiet Grand Garisset am Neuenburger See. Fünf der Tiere tragen einen Sender, wie der Kanton schreibt. Diese Geräte sollen weitere Erkenntnisse über das Verhalten und die Lebensraumnutzung der Tiere liefern. Bereits letztes Jahr hatte der Kanton Freiburg im Gebiet 70 Sumpfschildkröten ausgesetzt.
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0: Du hörst, ich habe jetzt gerade so eine Sumpfschildkröte gegoogelt. Die sind ganz herzig. Jesus Gott, die sind so gelb gesprenkelt. Das ist wirklich allerliebst. Ich bin also froh, kommen wir wieder zurück. Das Wetter am Freitag ist heiss. 30 bis 33 Grad. Das ist so ein bisschen drückend schwül. Das heisst meistens ja auch, dass es ein Gewitter kommen könnte. Und yes, so ist es auch. Nicht verschreckend. Tatsächlich heute am Nachmittag schon kann es vor allem bei denen, die in der Nähe der Berge sind, mal abbrechen. Ich bin Mira Weingart. Ich habe Freude, dass ihr da seid. Wir gehen miteinander durch den Freitag.

0: Freunde, ich habe glaube ich, jemanden gefunden. Ich habe die Person gefunden, die mehr Sport macht als trinkt.
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0: Sie ist zwar gerade am Lachen, vielleicht stimmt es ja gar nicht. Virus ist gerade live zu Herisau, das ist nämlich das Appenzeller Kantonal-Turnfest. Und was weiss man so von Turnfest? Man weiss, die können einfach sehr gut festen. Und zwischendrin machen sie auch noch ein bisschen Sport. Und jetzt hockt der Lukas bei mir, er ist vom STV Sursee, ist ein aktiver Turner. Und der hat vorher ein Statement abgegeben. Heute wird eher nicht so getrunken. Stehst du jetzt öffentlich immer noch zu diesem Statement oder würdest du es gerne wieder zurücknehmen?
2: Für Betonung auf heute bleibe ich bei diesem Statement, tatsächlich. Auf jeden Fall, wenn wir das offiziell am Radio so sagen, ja, tatsächlich. Weil unsere Einsätze fangen eigentlich erst morgen an. Und da sie noch relativ früh anfangen, ja, werden wir offiziell dabei bleiben. Ja.
0: Und inoffiziell?
2: Ja, das hat vielleicht noch ein bisschen mit dem weiteren Verlauf vom heutigen Tag und die Einstimmung in das coole Fest, wo die Stimmung einfach immer auch ganz viel ausmacht. Und wir, die, wegen dem sind wir ja da, extra zwei Tage früher, wieder, dass wir offiziell startet. Und darum, ja, wir lassen sich ein bisschen treiben und vielleicht ein gewisses Vorbild machen wir auch noch mit, wenn wir eher zu den älteren Sparten von unserem Verein gehören, dass wir genau da nicht mit schlechten Karten nachher rausgehen.
0: Aber vielleicht kannst du doch noch ein bisschen Licht ins Dunkel bringen bei diesem Thema, oder? Das ist ja schon ein Klischee, das besteht. Aber wenn du jetzt müsstest das ein bisschen aufteilen, vielleicht in Prozent, eben wie viel wird Sport gemacht und wie viel wird gefestet?
2: Boah, das hat wahrscheinlich sehr viel mit dem Tag und mit dem zu tun, wie jetzt, wenn man es nur auf den Anlass bezieht, wie dass man unterwegs ist. Manchmal gibt es Turnfest, wo du erst am Abend um 8 oder um 7 Uhr noch den Auftritt hast. Dann hast du das Gefühl gehabt, einen ganz langen Tag nur mit Turnen und am Schluss macht das Fest irgendwie 3-4 Stunden aus und dann ist auch schon wieder vorbei. Plus noch die Nacht dazu, dann gibt es gleich noch etwas mehr. Aber das Verhältnis jetzt, es steht immer das Turnen im Vordergrund, das ist der Fokus, wegen dem kommen wir, ganz klar. Aber alle die, die jetzt plus minus in meine Generation gehören, für die ist ganz klar der festliche Anteil schon auch ein grosser Grund, wieso dass wir überhaupt so viele Jahre das auch mitmachen.
0: Jetzt, du musst morgen am 9 Uhr morgen dann schon antreten. Sag schnell, was macht ihr dann und wie fühlst du dich? Sind ihr bereit?
2: Ja, erste Frage, oder zweite Frage auf jeden Fall. Natürlich sind wir bereit. Wir werden morgen starten, genau, mit unserem dreiteiligen Vereinswettkampf. Und dann starten wir mit der Gymnastik, wo ich selber mitturne. Kleinfeldgymnastik, wo wir dann startet, genau. Und zusammen mit Kugelsektion. Und die dritte muss ich gerade hirnen, weiss nicht auswendig, bin ich nicht aktiv dabei, darum weiss ich es dann nicht. Genau.
0: Ist schon noch krass, du hast vorhin auch gesagt, fast mit Stolz in der Stimme, ihr sind über 100 Leute, die hier anreisen, von Sursi, ein schöner Appenzell. Ich habe mir das, glaube ich, immer ein bisschen kleiner vorgestellt, weißt du, so mega familiär, aber das sind schon mega viele Leute. Kennst du überhaupt alle?
2: Ja, ich glaube, mal können, ja. Eben wie die Generation oder der Altersunterschied, der natürlich wächst und wir ganz junge Turner mitnehmen, so, die 14, 15 sind, die Jüngsten. Und ja, dort gebe ich zu, dort weiss man dann manchmal den Zusammenhang gerade nicht oder mit Turnen da, nicht mit denen. Und darum können wir sie nicht alle ganz beim Namen. Aber logisch wissen wir, wer zueinander gehört, das auf jeden Fall.
0: Und eben, es ist schon, das ist so etwas Familiäres in einem Turnverein sein. Ich verstehe das richtig, dass da schon vielleicht auch noch der Cousin und der Brüder und auch noch irgendwie drin ist.
2: Durchaus möglich, nicht zwingend. Und ich glaube, ja, wenn man jetzt das Wort oder den Gedanken vom Brüder oder Cousin nimmt, auch wenn es nicht wirklich ein Brüder oder Cousin ist, aber es sind Freunde am Schluss, ganz sicher. Also man ist so manches Jahr unterwegs miteinander und verbringt so viel Zeit und emotionale Momente auch natürlich dabei. Das schweißt schon zusammen und darum, ja, würde ich schon sagen, die Turnerfamilie, dort ist man dabei und geht auch eigentlich nie mehr raus, glaubt.
0: Lukas, das war fast ein bisschen romantisch.
2: Ja.
0: Das hat mir jetzt Herz erwärmt. Das würde ich gerne als Schlusswort nehmen. Jetzt kann ich einfach nur noch Daumen drücken, dass heute Abend lustig wird, mit wie viel Bier es dann immer sind, aber vor allem, dass morgen am 9 Uhr ihr richtig ready sind und das abräumen.
2: Das hoffen wir doch alle auch, genau. Aber schlussendlich das Wichtigste ist, dass wir da sind und vor allem unfallfrei ja, durchkommen und dann, wie gesagt, am Abend natürlich ein gutes Fest haben.
0: Das ist noch das bessere Schlusswort. Grossartig, Lukas. Danke vielmals und ganz schönen Nachmittag.
2: Danke, wünsche ich dir auch.

0: Der Justin Bieber ganz entspannt mit Daisies geht mit uns ein bisschen durch den Freitag. Es ist 4 jetzt.
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0: Es ist drückend heiß, 33 Grad Minimum und vielleicht bei euch da und dort schon so eine dunkle Wolke rum, kann das sein? Yes, tatsächlich kann es aus dieser auch mal Gewitter noch kommen, heute am Nachmittag.
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0: Alle Leute, die man gerne hat zusammen, schon seit dem Sandkasten kennt man sie. Jede Woche verbringt man Zeit miteinander, macht Sport und dann das Highlight natürlich, wenn man das, was man trainiert hat, kann anderen zeigen. Wir sind jetzt gerade live vom Appenzeller Kantonalturnfest, weil genau da kommen Leute zusammen, die all die Sachen, die ich jetzt gerade aufgezählt habe, eben auf sie zutreffen.
2: Meine Schwester ist da und ja, meine engsten Kolleginnen sind auch dabei. Darum ist es wie Familie.
3: Eben, man kennt sich auch schon mega lang und irgendwie ist es mega der Zusammenhalt und wir machen auch mega viel an den Wochenenden zusammen, machen mega viel Ausflüge zusammen und ja, dann eben, wir nennen uns ja auch Turnerfamilie, also wir sind wie eine Familie.
0: Ja, man merkt den Zusammenhalt sofort, also es haben ja dann alle immer das Gleiche an. Schon noch schön von außen zu sehen, es kommen dann irgendwie so 30 Leute entgegen, die alle das gleiche Shirt da haben.
4: Ja, also du musst eigentlich, wenn du als Verein mitmachst, musst du im Vereinstraining kommen, also es darf jetzt nicht jeder in seinem Sport-BH irgendwo rumrennen. Aber ja, es ist halt, du gehst wie, oder du trainierst ja als Verein für das an und kommst dann da hin und dann, ja, bist du so ein bisschen eine Family da. Und dann hat es halt ganz viele andere und dann kannst du auch so mehr Leute kennenlernen.
0: Super Sampa, die verschiedenen Turnvereine, die wir bis jetzt angetroffen haben, live von Herisau am Appenzeller Kantonalturnfest, bringen euch die Storys direkt dort an, wo ihr jetzt gerade seid und auch euch langsam so richtig Wochenende arbeiten. Bei Mira Weingart. Hallo!

0: Ein paar sind am Speer werfen gerade. Ein paar wärmen sich da außen auf, tun so mit den Armen und den Beinen kreisen. Und die Dritten, die sind gerade ihre Tanzchoreografie nochmal am durchgehen. Es läuft also etwas vor dem Virusbus. Wir stehen nämlich gerade Zellisau, da ist das Appenzeller Kantonalturnfest. Und da messen sich ganz viele Vereine in den unterschiedlichsten Disziplinen ernst. Und manchmal auch weniger ernst. Wir haben nämlich erfahren, es gibt amigs mitten in der Nacht noch so kleine Nebencontest. Und das ist ein Unterhosenrennen. Das ist genau das, was ihr euch jetzt vorstellt. Also alle ziehen sich ab, bis auf die Unterwäsche. Und dann rennt man. Und es ist fast ein bisschen geheim. Also man weiß auch vorher gar nicht genau, wann das ist.
1: Es ist eine relativ simple Sache. Es wird einen Zeitpunkt bekannt geben und einen Ort. Meistens gibt es ein WhatsApp. Und dann kannst du auftreten in der Unterhose und dann der Gewinner kommt der goldige Unterhose über. Meistens ist der Gewinner nicht so definiert, weil es einfach ein riesen Chaos ist. Aber es ist lustig und unterhaltsam und sehenswert, ja.
0: Mich dunkelt das auch sehr sehenswert. Aber es gibt natürlich auch Struggles bei diesem Rennen.
1: Das Schwierigste war, dass man am Schluss die eigenen Kleider wiederfindet. Ich glaube, die meisten kommen dort hin und suchen sich dann einfach aus, rennen und suchen ihre Kleider am Schluss wieder. Wie soll es denn anders sein? Es gibt ja keine offizielle Garderobe für Unterhosenrennen. Also, du machst das einfach.
0: Und das Geilste ist, es gibt Vereine, die wollen an diesem Unterhosenrennen natürlich auch besonders positiv auffallen.
1: Wir haben extra Unterhosen mit unserem TV-Männchen drauf. Produzieren, drucken lassen. Und der Jimmy hat es bereits montiert. Das hat es bereits an.
0: Ja, sie haben uns die also schon gezeigt. Ich hoffe, er hat noch ein zweites Paar, dann, falls das Rennen erst Murl wäre. Also es gibt sogar tatsächlich ein Unterhosenrennen da in Zellisau am Appenzeller Kantonalturnfest. Grossartiger Ort. Wir sind live bis um 7 Uhr am Abend.

0: miteinander. Schön, dass ihr da seid. Es gibt ein Update am 16:30 von Mario Sturm.
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2: Der Bundesrat will die Schweizer Armee neu ausrichten. Sie soll sich wieder stärker auf die Verteidigung konzentrieren. Im Zentrum stehen die Abwehr von Cyberangriffen und der Schutz vor Drohnen sowie kritischer Infrastruktur. Ein Großteil der Investitionen fließt in die Luftverteidigung. Zudem ist bis 2028 ein eigenes Drohnenbataillon geplant. Weil es in der Ukraine keine Aussichten auf ein Ende des Krieges gibt, will der Bundesrat den Schutzstatus S für Menschen aus der Ukraine auch im nächsten Jahr prinzipiell weiterführen. Die Landesregierung erwägt laut Bundesrat Beat Janz aber, künftig militärdienstpflichtige ukrainische Männer vom Schutzstatus S auszuschließen. Und Israel und die Hisbollah-Miliz im Libanon haben sich offenbar auf eine Waffenruhe geeinigt. Diese soll seit anderthalb Stunden gelten. Das berichten mehrere Nachrichtenagenturen. Vermittelt wurde die Vereinbarung demnach von Vertretern aus den USA und Katar mit Unterstützung des Irans.
0: Es ist ein heisser Freitagnachmittag, aber es ist auch gefährlich bezüglich Gewitter. Also wenn ihr noch Zeug verrissen habt, ich sage es einfach schnell, tönt es rein. Tönt den Sonnenschirm zu, tönt irgendwie euren Pool vielleicht schnell schauen, dass er sauber bleibt, weil es könnte richtig gewittern, je nachdem, wo ihr gerade seid, vor allem mit der Nähe der Berge. Die Temperaturen bleiben aber schwül heiß bei 33 Grad. Mein Name ist Mira Weingart. Guten Freitag.

0: die Zentralschweiz wieder. Die muss auch immer gross auffahren. Das spürt man jetzt in dem Moment gerade im schönen Appenzell. Da sind wir ja gerade live mit SRF Virus zu Herisau am Appenzeller Kantonalturnfest. Und der STV Sursee, der ist da mit über 100 Leuten. Das muss man sich mal geben, das ist also imposant. Wir konnten mit dem Lukas schwätzen, der selber im STV Sursee turnet. Und da wollte ich schon ehrlich wissen, also kennst du alle 100?
1: Ja, ich glaube, man kann ja. Eben wie die Generation oder der Altersunterschied, der natürlich wächst. Und wir ganz junge Turner mitnehmen, so, die 14, 15 sind, die Jüngsten. Und ja, dort gebe ich zu, dort weiss man manchmal den Zusammenhang gerade nicht. Oder mit Turnen da nicht mit denen. Und darum können wir sie nicht alle ganz beim Namen. Aber logisch wissen wir, wer zueinander gehört. Das auf jeden Fall.
0: Ja, das ist schon so sehr familiär da, muss man sagen. Man spürt die Vereine auch untereinander, die sehen sich dann an diesen Events und die freuen sich darüber, sich zu sehen. Und innerhalb von einem Turnverein ist ja, da wächst man irgendwie zusammen. Es sind ja meistens eben Dörfer auch, wo die Leute herkommen. Da ist dann vielleicht der Cousin und die Schwester auch noch dabei.
1: Auch wenn man jetzt das Wort oder den Gedanken vom Brüder oder Cousinen nimmt, auch wenn es nicht wirklich ein Brüder oder Cousinen ist, aber es sind Freunde am Schluss, ganz sicher. Also man ist so manches Jahr unterwegs miteinander und verbringt so viel Zeit und emotionale Momente auch natürlich dabei. Das schweißt schon zusammen und darum, ja, würde ich schon sagen, die Turnerfamilie, dort ist man dabei und geht auch eigentlich nie mehr raus, glaubt.
0: Das ist mega, mega schön, wenn man so etwas hört, oder? Genauso kommen einem die Leute übrigens auch über. Wir stehen mit unserem Büsschen mit drin, Zerisau im Appenzeller Kantonalturnfest und schwätzen ein bisschen mit diesen Menschen und bringen euch die Stimmung direkt zu euch.

0: Hallo miteinander, guten Freitag und hoffentlich schon ganz gleich schönes Weekend. Es ist jetzt der 5.
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0: Und es ist heiss. 30 bis 33 Grad. Es ist so richtig drückend. Und darum erklärt das auch, wieso es so ein bisschen Quellwolken gibt. Und es kann da und dort tatsächlich noch richtig gewittern und stürmen heute. Also aufgepasst, wenn ihr unterwegs seid.
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0: Ja, also es kann uns so oder so nichts lohnen von der. Aber ich meine, es ist jetzt wirklich fast schon Feierabendzeit. Es ist Wochenendzeit. Es ist einfach allgemein gute Launezeit, weil wir sind live in Herisau, nämlich am Appenzeller Kantonalturnfest. Und was man da so macht, lässt sich relativ einfach zusammenfassen.
3: Bei Wadine liegt, geht man den anderen natürlich unterstützen. Und wenn alles fertig ist, handhaben wir es so, können wir alle wieder zusammen. Und dann nehmen wir dann das allererste Bier miteinander. Und nachher ist halt Remi-Demi. Ja, Kilby, Party bis... Heute ist jetzt super, heute ist Freitag und wir dürfen bis am Sonntag bleiben.
0: Ja, grossartig. Sind also alle hyped. Viele haben jetzt schon erste Wettkämpfe gehabt. Ich habe schon ein paar rote Gesichter gesehen. Aber jetzt ist eben auch der Moment, wo dann das erste Bier dafür da werden. Und dann gibt es eben das infamous Remi-Demi. Ich bin euch gespannt, was da noch auf uns zukommt. SRF ist auf jeden Fall live mit dem Start. Da zähre ich es auch noch bis am 7. Mein Name ist Mira Weingart.

0: Live mit uns sind wir hier auf Virus. Heute am Appenzeller Kantonalturnfest. Es ist jetzt 14 Minuten ab der 5. Und das nächste Mal sind wir vielleicht bei euch. Das nächste Mal stehen wir nicht hier zu Herisau, sondern einfach an eurem Ort. Das geht, das ist gar nicht so kompliziert, weil wir haben hier so einen coolen Virusbus. Da innen hat es ein Studio. Da kann man einfach überall anfahren. An eure Dorfkilbe, in Badi, vielleicht habt ihr irgendeine lustige Olma, Luga, was, der Gucker was. Hauptsache, ihr seid dort. Dann ist für uns eigentlich alles geritzt. Der Alessio Amstutz, der will ja schon so lange, dass wir mal in seinen Kaffee kommen.
1: Ich würde so gerne wollen, dass der SRF Virusbus auf Obwalden kommt.
0: Ich finde das auch gut.
1: Wir haben genug solche Fester, die wir eigentlich suchen. Es gibt zum Beispiel jedes Jahr Älpler Kilbi. In jedem Dorf gibt es einen Älpler Kilbi.
0: Also, was ist der Unterschied zwischen einer Kilbi und einer Älpler Kilbi?
1: Älpler Kilbi. es kommen alle Älpler vom. Ich weiss nicht, ob ich die richtige Person bin, um das zu erklären.
0: Das ist keine Ahnung. Fake News.
1: Aber es kommen alle Leute von der Alp oben runter und nachher tut man das feiern, dass man wieder zurück ist von der Alp.
0: Ah!
1: Das ist so ein Traditionsding, das gibt es wahrscheinlich seit tausenden Jahren.
0: Also so nach dem Sommer in dem Fall ist
1: ja,
0: das?
1: Ja, genau. Und alle haben wie nachher, keine Ahnung, Käse gemacht auf der Alp, whatever. Ich bin wirklich die falsche Person, um das zu erklären. Aber es gibt einfach ein riesen Fest. Und dort könnte man zum Beispiel hingehen, oder es gibt wirklich tausend Feste. Schulhittenfest kommt mir in den Sinn.
0: Schulhittenfest?
1: Es gibt überall, in jeder Gade, jeder grossen Gade hat sicher mal ein geiles Fest.
0: Sorry, was ist Gade?
1: Oh mein Gott.
0: Wir müssen hier bei den Basics anfangen.
1: Das sind wirklich Basics. Ein Gade ist ein Bauernhof. Also ein Stall.
0: Ein Gade. Also ja, eben bei uns lernt man halt noch etwas, auch für die dummen Städterinnen.
1: Voilà.
0: Jetzt sind ihr gefragt. Vielleicht haben die ja einen Input. So Ende Sommer, Anfang Herbst, wir hätten also noch ein bisschen Zeit und wir wollen mit dem Büsschen zu euch kommen, an irgendeinem geilen Event. Wenn ihr den Input habt, dann meldet euch direkt auf unser Studio-Handy, schreibt schnell eine Nachricht jetzt auf 079 909 1333.
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0: euch allen einen super guten und einfachen Lookenweg Richtung Wochenende. Das wünsche ich euch mit einem News-Update von Marius Stumi. 17:30
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2: Die Schweiz soll in 2 Jahren ein eigenes Drohnenbataillon bekommen. Damit reagiert die Armee auf die veränderte Sicherheitslage, bei der eben auch die Abwehr von Drohnen oder Cyberangriffen zunehmend wichtig seien. Insgesamt will der Bundesrat die Armee auch wieder stärker auf die Verteidigung ausrichten. Weil es in der Ukraine keine Aussichten auf ein Ende des Kriegs gibt, will der Bundesrat den Schutzstatus S für Menschen aus der Ukraine auch im nächsten Jahr prinzipiell weiterführen. Allerdings überlegt sich die Landesregierung Ausnahmen, etwa dass militärdienstpflichtige Männer den Schutzstatus nicht mehr erhalten sollen. Und Israel und die Hisbollah-Miliz im Libanon haben sich offenbar auf eine Waffenruhe geeinigt. Diese soll seit 2,5 Stunden gelten, wie Nachrichtenagenturen berichten. Vermittelt wurde die Vereinbarung demnach von Vertretern aus den USA und Katar mit Unterstützung des Irans.
0: Ein heißer Start ins Wochenende ist es und vor allem so ein bisschen drückend. Wir haben so 33 Grad und da und dort jetzt aber ein bisschen Wind, ein bisschen Wolken und ja, die heissen genau das, was man meint, nämlich, dass es noch richtig gewittern könnte heute. Habt Sorge, mein Name ist Mira Weingart.

0: Ich will mal hören, wie es da tönt. Hört ihr das? Wie da eins trommelt. Wir sind eben gerade hier mit SRF Virus. Das Herisau. Das ist das Appenzeller Kantonalturnfest. Und da geht jetzt wirklich Action ab zwischen ihnen. Es ist wirklich gerade so ein ganzer Turnverein durchgelaufen mit so Tambouren Art. Und natürlich zuvorderst vorne jemand mit der Fahne vom Verein. Das ist sehr, sehr wichtig.
1: Ja, der repräsentiert halt auch ein bisschen den Verein. Dass, die meisten Vereine haben Fahne. Das also auch ein bisschen zeigen kann. Und ja, treibt man mit Stolz mit. Ja.
0: Ja, da steht dann nochmal drauf, irgendwie das Gründungsjahr vom Verein und das Logo und natürlich der Ort. Also, und das ist wirklich wichtig. Also, es gibt auch jemanden, der dann das Ämtli hat, der immer die Fahne trägt.
1: Ja, genau. Da hat man auch dabei, an Wettkampf steht man dort auch hin, wenn die anderen im Wettkampf am Machen sind. Gerät oder Team Aerobic oder eigentlich bei allen kommt man mit dem Fahne hin. Oder auch bei der Siegerehrung. Es gibt meistens auch noch am letzten Tag, am Sonntag, gibt's, noch Fahnenläufe. Da präsentieren sich alle Fahnen auf dem Platz und dann segelt man einmal quer über den Platz hier. Es gibt auch Fahnenmärsche oder Umzüge, wo man auch mit dem Fahnen geht.
0: Ich sage euch, es ist eine absolute Wissenschaft. Wenn man einmal eintaucht in den Turnfest-Kosmos, dann findet man vielleicht nie mehr raus. Aber spannend auf jeden Fall, darum ist ja Virus auch mit dabei. Das Herisau. Am Appenzeller Kantonalturnfest. Noch bis um 7 Uhr sind wir übrigens live und gehen miteinander mit euch in ein wunderschönes Sommerwochenende.

0: Wir werden am Schluss noch alle Namen aufzählt. So machen wir das. In diesen Latino-Songs. Das ist wirklich immer so, würde ich mal achten. Immer am Schluss wird noch geflüstert, wer alles dabei ist auf dem Song. Es ist jetzt der 6.
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0: Hallo zusammen und willkommen im Wochenende. Dürfen wir jetzt glaub, offiziell behaupten, es ist zwar immer noch ein heißer Tag um die 30 Grad, aber es hat doch da und dort angefangen zu gewittern und stürmen. Also nehmt noch alles rein von der Terrasse, die ihr reinnehmen müsst.
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0: Die Action, die ist im Moment Herisau. Wer hätte gedacht, aber Herisau ist das Wochenende absolute Place to be. Da ist nämlich das Appenzeller kantonale Turnfest. Und natürlich ist Virus mit am Start. Und wir haben uns da richtig so auf eine spannende Welt eingeladen, ich gemerkt. Und haben uns natürlich auch vieles müssen erklären lassen, wie das da so funktioniert, wie das so ein Tag aussieht.
3: Wir reisen mit dem ganzen Verein an, dann haben wir alle unsere Wettkämpfe, gehen uns gegenseitig anführen und am Abend stoßen wir an und feiern uns dann selber.
0: Und eins ist klar.
3: Es eskaliert jedes Mal.
0: Ja, das gehört vielleicht auch einfach auch ein bisschen dazu, zu so einem Turnfest. Wir sind jetzt gerade auf dem Übergang, oder? Jetzt sind die wichtigsten Wettkämpfe, zum Teil laufen sie noch, ein paar sind aber auch schon fertig. Jetzt kommt die langsam der Eskalierungsteil. Und ich hoffe, der wartet auch schon auf euch, in eurem Wochenende. Mira Weingart bin ich, hallo.

0: Zusammenhalt ist wichtig. Jedem Team, oder jeder Familie, jeder Gruppe eigentlich. Ist ein bisschen wurscht, von was man redet. In diesem Fall jetzt aber auf SRF Virus. An dem Freitagabend reden wir von einem Turnverein. Dort ist Zusammenhalt so richtig wichtig, weil das meiste läuft ja über die ganze Gruppe. Zum Beispiel, wenn man so eine Choreografie einstudiert. Wir sind gerade in Herisau, live am Appenzeller Kantonalturnfest. Und dort hat uns das Janis vom STV Sursi erklärt.
1: Wir sind zufrieden, solange wir uns das Beste geben können. Wir gehen jetzt nicht auf einen Sieg aus, aber wir freuen uns natürlich auf ein gutes Resultat. Und sobald wir alle alles geben, sind wir zufrieden mit unserer Leistung.
0: Das ist doch irgendwie ein schöner Teamgedanke. Und natürlich geht es nicht nur um die Leistung beim Sport, sondern nachher auch beim Festen. Aber da gibt es natürlich schon ein paar Regeln.
1: Ja, also vor dem Wettkampf gilt natürlich kein Alkohol. Da sind wir strikt, wie man sieht. Und ja, während dem Turnen sowieso nicht. Also dort, das geht nicht, dass man dort Alkoholintus hat. Nach dem Turnen ist ein bisschen etwas anderes. Dort lassen wir uns ein bisschen gehen, feiern die Zeit. Und ich glaube, dort ist der Alkohol teils schon präsent.
0: Vielleicht gehört auch schon so ein bisschen das Wummern im Hintergrund. Es hat jetzt so einfach hier, also seit so etwa einer Stunde, ist die Musik überall aufgedreht worden, so in dem einen Festzelt, da tummeln sich langsam die Leute und die Stimmung die wird jetzt doch da ausgelassen. Wir können also alle mit guter Laune ins Wochenende, ihr hoffentlich bei euch auch. Viertel ab sechs, schön, dass ihr mit am Start seid.

0: Servus alle zusammen und einen guten Start allerseits ins Wochenende. 6:30 ist es jetzt und der Marius Sturni aus dem SRF Newsroom der hat ein Update. 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
1: 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Die Schweiz soll in 2 Jahren ein eigenes Drohnenbataillon bekommen. Damit reagiert die Armee auf die veränderte Sicherheitslage, bei der auch die Abwehr von Drohnen oder Cyberangriffen zunehmend wichtig seien. Insgesamt will der Bundesrat die Armee auch wieder stärker auf die Verteidigung ausrichten. In der Schweiz werden aktuell mehr Schweine gezüchtet, als verkauft werden können. Die Preise für Schweinefleisch sind deshalb stark gesunken. Um den Markt zu entlasten, werden tausende Ferkel ins Ausland transportiert und dort geschlachtet. Bis Ende November könnten es über 22.000 Tiere sein, wie SRF-Recherchen zeigen. Die Branche will das Problem nun an einem runden Tisch diskutieren. Israel und die Hisbollah-Miliz im Libanon haben sich offenbar auf eine Waffenruhe geeinigt. Diese soll seit dem Nachmittag gelten, wie mehrere Nachrichtenagenturen berichten. Vermittelt wurde die Vereinbarung demnach von Vertretern aus den USA und Katar mit Unterstützung des Irans.
0: Zwar immer noch heiß um die 30 Grad, aber es kann sein, dass es euch schon verkautet hat. Es kann sein, dass es euch noch verkautet. Alles ist möglich. Es gehen einfach Gewitter über die ganze Schweiz. Mira Weingart ist mein Name. Guten Start ins Wochenende.

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0: Du bist Alessia Caros, Garst Your Beautiful, gehört bei uns auf SRF Virus am Viertel vor 7. Das ist das Ende von einem richtig aufregenden Tag. Also bei euch vielleicht der Start von einem richtig aufregenden Wochenende. Das gilt auch für alle Turner und Turnerinnen, die zu Herisau im Moment sind, am Appenzeller kantonalen Turnfest. Darum gehört ihr da auch ein bisschen ein Zeug rundherum bei uns. Wir sind nämlich live vor Ort mit unserem Virusbüsschen. Sind wir da mitten in die Menge hineingestanden und schon der ganze Name ist auch Alessio unterwegs. Du hast dich unter die Leute gemischt. Du hast krasse Dance-Performances gesehen, du hast Speerwerfen gesehen. Du hast... Was ist der Blubben?
1: Also erstens der eine Fachtest, wo einfach niemand genau weiss, was das wirklich ist.
0: Ein Fachtest kann man da machen. Was ist der? Was ist hangenblubben von dem?
1: Ich bin gerade zuschauen und ich weiss es nicht mehr. Ich weiss es bis zum jetzigen Punkt nicht wirklich. Es sind Bälle, die man rührt und
0: Pünkt sammelt.
1: Man kann Pünkt sammeln. Das Beste ist ein Zähne, das weiss ich.
0: Krass. Und das heisst, wieso heisst das Fachtest? Das klingt wie, mehr wie so eine LAP oder so.
1: Ich kann es dir nicht sagen. Ja. Anscheinend hat das der Turnverband erfunden.
0: Ja, den bringst du nicht mehr weg, den Fachtest. Den verfolgt mich noch bis in deine Träume.
1: Der verfolgt mich. Aber was mir schon auch bleibt, sind, dass die Leute einfach wirklich eine richtig gute Zeit haben und so wie als Familie immer so kommen und sie haben so mega den Zusammenhalt, sie sind alle das gleiche T-Shirt an und ich glaube, wirklich mega gute Zeit haben, dann das Turnen so ein bisschen erledigen und absolvieren und dann zusammen Party machen. Es ist irgendwie ein mega, mega, mega gutes Konzept.
0: Es ist ein sehr simples und gutes Konzept.
1: Das kann ja, es ist so einfach.
0: Und jetzt sind wir ja da einfach, ich meine, Herisau ist jetzt auch nicht wirklich mega gross und das spricht ja auch ein bisschen, die Turnfester passieren ja dann eher aus und in so Dörfer, wo vielleicht nicht allzu viele Einwohnende haben. Und darum sage ich jetzt einfach, make your calf great again. Ihr könnt auch Virusbesuch haben. Irgendwann ist noch der Sommer oder Herbst. Vielleicht gibt es bei euch irgendeine geile Kilbe oder irgendein Fest oder ein Event, wo ihr findet, Virus gehört unbedingt dort an. Dann könnt ihr sich jetzt melden auf 079 909 1333. Gebt eure Inputs durch. Vielleicht sehen wir das nächste Mal irgendwo dort unterwegs. Ja, schön war mit dir, ey.
1: Schön mit dir auch, danke.
0: Schönes Weekend zusammen.
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auf SRF Virus. Für alle die mit ein bisschen Kater, die gerade einen Brunch vorbereitet sind oder die, die sich einfach nochmal umdrehen wollen im Bett. Bei uns gibt es den passenden Sound dazu.

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